0: Es ist 21 Uhr.
1: Ein Bibelleseplan quer durch die ganze Bibel. Gelesen aus der Übersetzung Neues Leben. 23. September. Kohelet Kapitel 6, die Verse 1 bis 12. Es gibt noch ein Unglück in der Welt, das die Menschen schwer belastet. Manchen Menschen schenkt Gott Reichtum und Ehre. Sie haben alles, was ihr Herz begehrt, alles, was sie brauchen. Aber Gott lässt es nicht zu, dass sie ihren Besitz genießen können, weil er irgendeinem Fremden in die Hände fällt. Das ergibt überhaupt keinen Sinn. Ja, es ist ein schlimmes Unglück. Ein Mann mag 100 Kinder haben und sehr alt werden, so dass er auf viele Lebensjahre zurückblicken kann. Wenn er aber keine Zeit findet, sich an seinem Glück zu freuen, und wenn er nach seinem Tod nicht ordentlich begraben wird, muss ich sagen, einer Fehlgeburt geht es besser als ihm. Eine Fehlgeburt kommt als ein Nichts auf die Welt, verschwindet wieder in der Finsternis und bekommt nicht einmal einen Namen. Das Licht der Sonne hat sie nie gesehen. Sie weiß nicht einmal, dass es so etwas wie eine Sonne gibt. Aber sie hat am Ende mehr Frieden als dieser Mann, der nie sein Glück genießen konnte, selbst wenn er 2000 Jahre leben würde. Nach dem Tod kommen sie doch beide an denselben Ort. Der Mensch müht sich mit seiner Arbeit ab, damit er genug zu essen hat. Doch nie wird er richtig satt. Aber was hat der Weise den Dummkopf voraus? Was nützt es dem Armen zu wissen, wie man sich ordentlich zu verhalten hat? Es ist besser, du bist mit dem zufrieden, was du hast, als wenn du immer nach noch mehr Dingen verlangst. Denn auch das ist sinnlos und wie der Versuch, den Wind einzufangen. Die Zukunft, vorherbestimmt und unbekannt. Alles, was hier auf der Welt geschieht, ist schon vor langer Zeit bestimmt worden. Auch das Schicksal eines jeden Menschen wird schon vor der Geburt festgelegt. Es hat keinen Sinn, mit dem zu streiten, der viel mächtiger ist als wir Menschen. Je mehr der Mensch versucht, ihn zu verklagen, desto größer wird nun die Sinnlosigkeit. Was bringt es dem Menschen? Wer weiß schon, was für den Menschen das Beste ist in den kurzen Tagen seines Lebens, das doch flüchtig ist wie ein Schatten? Denn wer kann dem Menschen sagen, was nach ihm kommen wird?

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Die Bibel ist nicht eine ausgedachte Geschichte. Die Bibel ist wirklich so. 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

24. September. Seht euch doch einmal eure Berufung an, meine Geschwister. Da gibt es nicht viele, die menschlich gesehen weise oder mächtig oder einflussreich sind. 1. Korinther Kapitel 1, Vers 26. Eine Andacht von Elisabeth Weise. Überlebenschancen. Das modernste Schiff seiner Zeit, atemberaubender Luxus und eine eisige Katastrophe. Der Untergang der Titanic bietet den perfekten Stoff für die große Leinwand. Auch die zu horrenden Preisen versteigerten Funde aus dem Wrack zeigen, dass die Faszination des bekannten Schiffsuntergangs bis heute ungebrochen ist. Vielleicht auch deswegen, weil uns die extremen sozialen Unterschiede erschrecken, die sich an Bord der Titanic zeigen. Während die Heizer bei 50 Grad Celsius unter unmenschlichen Bedingungen Kohle schaufelten, konnten die Superreichen in luxuriösen Salons Karten spielen und Kaviar essen. Doch als das Schiff den Eisberg rammte, waren plötzlich alle gleichermaßen dem Untergang geweiht. Allerdings spielte selbst im Tod der soziale Stand eine Rolle. Während etwa 38% der Passagiere der ersten Klasse ums Leben kamen, waren es in der dritten Klasse rund 75%. Von den Heizern überlebten nur wenige. Entgegen der dramatischen Darstellung im berühmten Titanic-Film von 1997 lag das jedoch nicht daran, dass die dritte Klasse durch Gitter an den Aufgängen zurückgehalten wurde. Diese Passagiere hatten schlichtweg einen längeren Weg nach oben, verirrten sich in den verwinkelten Gängen und konnten als osteuropäische Auswanderer oft die Schilder und Anweisungen des Personals nicht verstehen. Eigentlich befinden wir uns in einer ähnlichen Lage. Wir Menschen sind alle, egal ob arm oder reich, gebildet oder nicht, durch unsere Sünde dem ewigen Tod geweiht. Doch Gott bietet uns in seinem Sohn Jesus Christus Rettung an. Anders als bei der Titanic fällt es jedoch den Armen und im Leben Gescheiterten oft leichter daran zu glauben als jenen, die viele eigene Ressourcen haben. Und so werden im Himmel wohl viele Errettete aus der dritten Klasse sein. Frage: Inwiefern können uns Reichtum und ein gutes Leben daran hindern, unser Vertrauen auf Gott zu setzen? Tipp: Gott möchte jeden von uns retten. Bibellese: Matthäus Kapitel 19, Verse 16 bis 26. Und siehe, einer trat herbei und sprach zu ihm: Lehrer, was soll ich Gutes tun, damit ich ewiges Leben habe? Er aber sprach zu ihm: Was fragst du mich über das Gute? Einer ist der Gute. Wenn du aber ins Leben hineinkommen willst, so halte die Gebote. Er spricht zu ihm: Welche? Jesus aber sprach: Diese: Du sollst nicht töten, du sollst nicht Ehe brechen, du sollst nicht stehlen, du sollst nicht falsches Zeugnis geben. Ehre den Vater und die Mutter, und du sollst deinen Nächsten lieben wie dich selbst. Der junge Mann spricht zu ihm: Alles dies habe ich befolgt. Was fehlt mir noch? Jesus sprach zu ihm: Wenn du vollkommen sein willst, so geh hin, verkaufe deine Habe und gib den Erlös den Armen, und du wirst einen Schatz in den Himmeln haben. Und komm, folge mir nach. Als aber der junge Mann das Wort hörte, ging er betrübt weg, denn er hatte viele Güter. Jesus aber sprach zu seinen Jüngern: Wahrlich, ich sage euch, schwer wird ein Reicher in das Reich der Himmel hineinkommen. Wiederum aber sage ich euch, es ist leichter, dass ein Kamel durch ein Nadelöhr geht, als dass ein Reicher in das Reich Gottes hineinkommt. Als aber die Jünger es hörten, gerieten sie ganz außer sich und sagten: Wer kann dann gerettet werden? Jesus aber sah sie an und sprach zu ihnen: Bei Menschen ist dies unmöglich, bei Gott aber sind alle Dinge möglich.

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Die handeln sich alle von Sinn in Genod. Dort ist das allerwichtigste Thema in der ganzen Welt. Dort ist auch das wichtigste Thema für dein Leben. Dort handelt sich mit der Tatsache, dort Sünden kennen, der Gott seine Genod verjäft und überstohlen wurden. Wir lesen hier die interessante Geschichte von wo im Garten Eden der Mensch von Gott seine Genod auffallen wird. Dort ist die Geschichte, die wir nun betrachten wollen. Was hat Gott im Sinn, als er den Menschen erschaffen hat und ihm im Garten gesagt? Er will ein beständiges Verhältnis mit den Menschen hier beirrt haben. Dort, wie eine solche Strome steht, wo Gott den Menschen leiten ankommen. Der Garten wird wirklich aus Paradies. Dort wird keine schwere Arbeit oder viel Schweiten, um genug Eten zu tragen, verlangt. Alles, was an dem Eten fehlt, was du im Garten reglich. Nichts kann besser sein, als was sie hier haben. Gott gibt an Freiheit, von irgendeinem Baum im Garten zu eten, bitte ein Baum, wie an oft gesagt. 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Der Dout hat nichts Gutes an sich. Dort wir bloß auf Seite der Befehl angehörsam wären, dass Gott sieht, dass alle Menschen sterben mussten. Der Lohn, den der Sinn tut, ist der Dout. Als Adam und Eva Gott sein Befehl angehörsam wären, deiden sie sich von Gott scheiden und keimen auch unter der Macht von den Tod. Dort ist Schuld, aber sie wählen je in Gott. Dort ist eine trüge Geschichte. Diese Geschichte passiert immer wieder in unserer Welt. Dort gesagt, Gott hat ein großes Verlangen, mit uns Menschen Gemeinschaft zu haben. Er wird so gern an seine Genot geben. Er kann das aber bloß dann tun, wann wir nur arm und nicht nur den Physiker seine Stimme horchen. Der Physiker geht uns alle Wehen hingeron und versiegt uns seine Sinn nennen. Was wird unsere Entscheidung sein? Wo wir den Physiker folgen und Gott aufsehen? Wenn wir dort tun, dann merken wir uns selbst miserablichen Anfrau. Gott gehorsam sein bringt uns Fried und Freid und meint, dass wir mit Gott Gemeinschaft haben können. Weil wir dann sicher merken, dort in alle Umstände, wie Gott gehorsam sind, so dass wir diese Gemeinschaft mit Gott haben können.

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Heute setzen wir fort mit dem Hörbuch aus Kindermund. Eine Erzählung aus dem Buch Du aber siehst mich, gelesen von Eduard Wall. Dieses Hörbuch ist eine Produktion des Verlages Rudolf Zilke in Minden.

0: Weihnachten war gekommen und vorbeigegangen. In das kleine Mansardenstübchen hatte es keinerlei Freude gebracht. Dort war nicht die frohe Botschaft erklungen: Euch ist heute der Heiland geboren. Überhaupt war es ein harter Winter und es erging den Kindern recht übel. Endlich aber kam der April und brachte ein wenig mehr Sonnenschein und längere Tage. Fritz sah recht mager aus und auch das Gesicht des kleinen Hannchens sah blasser und eingefallener aus denn je. Sie hustete, war oft müde und fühlte manchmal einen stechenden Schmerz in der Seite. Aber sie kam noch immer Tag für Tag tapfer ihren Pflichten nach. Jeden Morgen gingen sie nach die Markt und kauften Schneeglöckchen und Primeln. Blumen wurden lieber gekauft als Streichhölzer. Und das Umherwandern und Stehen an den Ecken und Kreuzungen war weniger anstrengend. So brachte der Frühling den Kindern bessere Tage. Auch für Josef hatte sich manches zum Besseren gewendet. Sein Vater hatte ihm in einer Abwandlung von Mitleid ein Holzbänkchen und ein paar Schuhbürsten geschenkt. Er mochte es wohl für richtig halten, es dem Jungen zu ermöglichen, für seinen Unterhalt selbst aufzukommen. Jedenfalls verdiente Josef nun als Schuhputzer mehr als bei seinen früheren Diebereien. Der Anblick des Jungen, der in der Nähe eines belebten Platzes auf dem Bürgersteig saß, erfüllte doch manches Herz mit Mitleid. »Stiefel putzen! Stiefel putzen!« hörte man ihn laut rufen, und wer ihn so da sitzen sah, gab ihm gern etwas zu verdienen. Der Junge bemühte sich nun auch mehr und mehr, auf Hannchens Ermahnungen zu hören und sogar das Fluchen zu lassen. Sein Gesicht, das früher recht trotzig und frech ausgesehen hatte, sah jetzt freundlicher in die Welt. 12 Jahre erst war Hannchen alt, und doch hatte sie auf den 14-jährigen Josef einen so guten Einfluss. Fast jeden Abend saß er bei Hannchen und Fritz unten im Hausflur auf der Treppe, und sie sprachen oft über dasselbe Thema. Hannchen hatte versucht, auch Bessie dafür zu interessieren, es war ihr aber nicht gelungen.
1: »Lass mich in Ruhe mit deinem Unsinn«, erhielt sie jedes Mal als Antwort.
0: Vor wenigen Tagen hatte Bessie sich von einer Schauspielergruppe anwerben lassen, und die Einflüsse, unter die sie dort geraten war, waren nicht gut für sie. Um diese Zeit ereignete sich jedoch etwas, was das Leben dieser verwahrlosten Kinder grundsätzlich änderte. An einem schwülen Nachmittag nach einem erfolglosen Morgen standen Hannchen und Fritz an einer Straßenecke und sahen betrübt auf die welkenden Blumen in ihrem Körbchen. Schließlich meinte Hannchen, sie täten besser daran, nach Hause zu gehen. Da wurde sie plötzlich angesprochen.
2: »Hast du auch Veilchen, Kind?«
0: Sie blickte auf, und vor ihr stand ein freundlicher alter Herr. Veilchen waren keine mehr da, aber Hannchen wollte die Gelegenheit nutzen, holte stattdessen ein Sträußchen Primeln hervor und antwortete freundlich.
2: »Wir haben keine Veilchen mehr, aber bitte seien Sie doch so gut und kaufen diese. Sie sehen zwar ein bisschen welk aus, aber sie erholen sich bald, wenn sie gleich ins Wasser kommen. Das Sträußchen kostet nur einen Penny.«
0: Der alte Herr betrachtete das ängstlich zu ihm aufschauende Gesichtchen, das so blass aussah. Hannchen hielt das Schweigen für Unschlüssigkeit, griff rasch sämtliche Sträußchen, hielt sie ihm hin und flehte.
2: »Oh, bitte kaufen Sie sie. Wir haben den ganzen Tag so wenig verkauft. Wir sind so hungrig, Fritz und ich. Sie können sie alle zusammen für 3 Pence haben. Es sind ja so viele, und ich habe heute früh mehr dafür bezahlt als 3 Pence. Fritz hat so argen Hunger.«
0: Der Herr fuhr mit der Hand dem kleinen Jungen über den Kopf, nahm die Blumen und gab jedem der beiden Kinder 5 Pence.
2: »Da«, sagte er, »nun lauft zur Mutter und lasst euch von ihr etwas Gutes zum Abendbrot kaufen.«
0: Fritz, der nie ein 5-Pence-Stück gesehen hatte, hielt es in der Hand und betrachtete es von beiden Seiten. Hannchens Augen aber füllten sich bei den Worten »Lauf zur Mutter« mit Tränen, und ihre Lippen zitterten.
2: »Was ist, Kleine? Was fehlt dir? Bist du denn so hungrig? Die Mutter wird schon sorgen. Gute Nacht, Kinder.«
0: Und mit diesen Worten wollte er weitergehen. Aber das müde Kind fing bitterlich an zu schluchzen. Fritz sah sie erstaunt an, und der gutherzige alte Mann zögerte, dann sagte er beruhigend:
2: »Nun, nun, kommt einmal mit, und dann sollt ihr gleich etwas zu essen haben. Hier ganz in der Nähe gibt es einen Bäckerladen.«
0: Und er nahm an jede Hand eins der Kinder und ging mit ihnen zu dem Laden, wo sie bald vor einer großen Tasse Milch und einem Teller frischer Brötchen saßen. Fritz ließ es sich gut schmecken, und auch Hannchen hörte auf zu weinen und begann fleißig zu essen. Nachdem sie ihren Hunger gestillt, sagte ihr Wohltäter:
2: »Na, Mädchen, geht es dir jetzt besser?«
0: Das Kind hob sein verweintes Gesicht zu dem freundlichen Herrn und antwortete:
2: »Oh, ich bin jetzt nicht mehr hungrig, und wir brauchen nun auch lange nichts mehr zu essen. So satt sind wir. Sie sind ein sehr, sehr guter Herr, dass Sie uns zu essen gegeben haben. Aber ich habe nicht deshalb geweint, weil ich hungrig war. Das tut Fritz manchmal. Der ist noch klein. Ich bin zu groß und zu alt dazu.«
0: »Aha«, sagte der Herr, »zu groß und zu alt. Nun sag mir doch einmal, wie du heißt und wie alt du bist.«
2: »Ich heiße Hannchen und bin 12, versetzte sie stolz, »und ich sorge für Fritz.«
0: »Da bist du ja ein verständiges kleines Fräulein. Warum hast du denn aber geweint?«
2: »Sehen Sie, Herr«, sagte das Kind leise, »wir haben keine Mutter mehr. Sie ist fortgegangen, weit, weit fort, und kommt nie wieder. Sie ist tot.«
0: »Nein«, behauptete Fritz, »sie ist im Himmel.«
2: »Ach, darum«, sagte der alte Herr, »du musst dich aber nicht grämen, Hannchen«, fuhr er fort, »im Himmel ist es wunderschön, und wenn du Gott lieb hast, so nimmt er dich auch einmal zu sich in den Himmel.«
0: Das war gerade etwas für Hannchen, und sie rief hastig:
2: »Bitte, können Sie mir davon erzählen? Ich möchte so gern davon hören, aber niemand weiß etwas. Wissen Sie was davon?«
3: »Wovon, Kind?«
2: »Vom Himmel und vom lieben Gott. Wo er ist und wer er ist, der liebe Gott, der alles gemacht hat. Und wer sind die Engel, die nie frieren und hungern, sondern immer froh sind?«
0: So viele Fragen auf einmal und eine so große Unwissenheit verblüfften den alten Herrn. Er wusste nicht, wie er ihr diese Dinge am besten erklären sollte. Nach einigem Nachdenken sagte er:
2: »Kind, wir sollten nicht sagen, der liebe Gott. Das ist nicht richtig. Gott ist Liebe, so muss es heißen. Und er ist auch unser Vater. Hannchen, dein Vater und mein Vater.«
0: Aber Hannchens Gesicht umwölkte sich, die Tränen traten wieder in ihre Augen, und sie entgegnete:
3: »Das kann nicht sein, Herr. Sie wissen es wohl auch nicht. Er ist nicht mein Vater. Der ist schon lange im Meer ertrunken. Ich dachte, Sie könnten es mir sagen.«
0: Der alte Mann fühlte, dass es über sein Vermögen ging, dem Kind seine Fragen zu beantworten. Plötzlich kam ihm ein Gedanke, und er sagte,
3: »Kommt mit! Ich will euch an einen Ort bringen, wo ihr alles darüber hören könnt. Da wird dir jemand sagen, was du so gerne wissen möchtest.«
0: Es bedurfte keiner weiteren Aufforderung. Hannchen nahm Fritz bei der Hand, und sie folgten dem alten Herrn, bis sie vor einer großen Tür anlangten. Sogleich erkannte das Kind sie wieder. Es war dieselbe Tür, an der sie damals gestanden und in den hell erleuchteten Saal hineingeschaut hatte und von wo sie dann vor Furcht weggelaufen war. Deshalb sagte sie,
3: »Bitte, lieber Herr, da nicht hinein, das dürfen wir nicht. Ich war einmal hier, aber der Herr, der gesprochen hat, der hat mich so angeschaut, und dann bin ich fortgelaufen. Er wollte mich wegjagen, ganz gewiss. Oh, bitte, lassen Sie uns jetzt fortgehen.«
0: Damit wandte sie sich um, aber er hielt sie zurück und erklärte,
3: »Niemand wird dich fortschicken, Kind. Du brauchst nicht bange zu sein. Der Prediger freut sich, wenn er euch sieht. Er verkündigt das Evangelium. Er erzählt euch gern von Gott und vom Himmel.«
0: Aber Hannchen war noch nicht beruhigt. Sie sah an sich hinunter und sagte traurig,
3: »Wir sehen aber nicht fein genug aus.«
4: »Nun, wir wollen einmal sehen«, antwortete ihr neuer Freund.
3: »Sieh, mein Kind, das Evangelium ist gerade auch für solche, wie ihr seid, für euch.«
0: Dabei klopfte er an die Tür, und ein Mann, der den Saal für die Predigtstunde herrichtete, öffnete ihnen.
5: »Ist Herr Lester schon hier?« fragte der alte Herr.
6: »Noch nicht. Aber er kann jede Minute hier sein«, war die Antwort.
0: Nicht lange, und Prediger Lester kam. Er und der alte Herr sprachen miteinander und blickten mehrere Male zu den Kindern hin. Hannchen war bange, sie würden gewiss weggeschickt werden. Bald aber legte sich ihre Furcht, denn ihr neuer Freund rief sie und sagte freundlich,
3: »Komm, Hannchen, Herr Lester wird dir alles erklären. Du musst nur gut aufpassen. Ich hoffe, ich treffe euch bald wieder einmal hier. Darum auf Wiedersehen.«
0: Und ehe Hannchen antworten konnte, war er fort. Als die beiden Kinder mit dem Prediger allein waren, erzählte er ihnen in einfachen Worten die alte und doch immer neue Geschichte von der Liebe Gottes und vom Heiland Jesus Christus so klar und deutlich, dass selbst der kleine Fritz aufmerksam zuhörte. Hannchen stellte viele, viele Fragen, die in so einfacher Weise beantwortet wurden, dass das Kind alles recht gut verstand. Dann kamen viele Leute zur Verkündigung des Evangeliums. Der Evangelist nahm die beiden Kinder mit nach vorne und wies ihnen dort dicht vor seinem Pult zwei Plätze an. Er las eine kurze Bibelstelle. Als Hannchen die Reihen gesenkter Köpfe sah und die klare Stimme des Predigers vernahm, kam ein Gefühl über sie, als ob sie schon einmal an einem ähnlichen Ort gewesen sei. Sie versuchte, sich zu erinnern, doch vergeblich. Nun begannen die Leute zu singen. Hannchen verstand jedes Wort. »Willst du nicht zum Heiland eilen, der am Kreuz für Sünder starb? Er will alles mit dir teilen, weil er dort das Heil erwarb.«
7: Seine Lieb ist ohne Schranken, seine Gnad unendlich reich, seine Treue kann nicht wanken, nichts kommt seiner Güte gleich. Jeder Sünder ist willkommen, der von Herzen ihm vertraut, gnädiglich wird aufgenommen, wer auf eigenes Werk nicht baut. Er gibt immer neue Gnade, alles, was das Herz erfreut, hilft getreu auf jedem Pfade, führet ein zur Herrlichkeit. Da vergaß sie alles um sich her, denn der Gesang rief eine Flut von Erinnerungen in ihr wach. Plötzlich wusste sie, dass sie wirklich vor langer, langer Zeit mit den Eltern an einem solchen Ort gewesen war. Aber auf Einzelheiten konnte sie sich nicht mehr besinnen. Als das Lied zu Ende war, erhoben sich alle zum Gebet. Herr Lester hatte Hannchen gesagt, beten heiße mit Gott sprechen. Wenn Gott auch im Himmel sei, könne er doch immer die Gebete hören. Er ist in diesem Saal, Kind, hatte er gesagt. Er sieht uns jetzt hier und weiß, dass wir von ihm sprechen. Hannchens dunkle Augen waren suchend umhergeschweift, aber der Prediger hatte erklärt, sehen könne man Gott nicht, obgleich er wirklich und wahrhaft da sei. Das konnte sie nicht fassen, und auch jetzt zerbrach sie sich noch immer ihr Köpfchen darüber. Nun las der Prediger aus einem Buch. »Ich bin das Brot des Lebens. Wer zu mir kommt, wird nicht hungern, und wer an mich glaubt, wird nimmermehr dürsten. Und? Wen da dürstet, der komme. Wer da will, nehme das Wasser des Lebens umsonst.«
8: »Da will ich aber jetzt gleich zu ihm kommen«,
7: hätte Hannchen beinahe laut gerufen. Doch da las Herr Lester auch von Feigen und Ungläubigen und von Lügnern, dass diese nicht in den Himmel kämen, nicht dahin, wo niemand mehr hungert und dürstet und niemand mehr weint und keine Trauer mehr sein wird, sondern in einen See, der mit Feuer und Schwefel brennt. Sie schlug plötzlich die Hände vor das Gesicht, brach in Tränen aus und rief, »Oh, dann muss ich draußen bleiben!« Herr Lester schwieg einen Augenblick und trat zu dem Kind hin. Mit großen, notvollen Augen fragte Hannchen,
8: »Wird eine einzige Sünde, die allerkleinste, mich vom Himmel fernhalten?«
7: »Ja, Hannchen«, erklärte Herr Lester. »Nichts Unreines wird in diese schöne Stadt, in den Himmel eingehen, und jegliche Sünde, selbst der kleinste Flecken von Sünde, schließt für immer vom Himmel aus. So bezeugt es Gottes Wort.« Hannchen schluchzte laut.
8: »Ach, dann kann ich nie in den Himmel kommen. Gestern noch habe ich gelogen. Fritzchen fragte nach Brot, und ich sagte, ich hätte keins und hatte doch noch eins für heute Morgen. Was soll ich machen? Wird der Herr Jesus mir vergeben, wenn ich ihn darum bitte, wenn ich zu ihm komme?«
7: Bei den Worten des Kindes wurde es in dem großen Saal mäuschenstill. Nun erzählte der Prediger, indem er sich zugleich auch an all die anderen Zuhörer wandte, von der Liebe des Heilands, von seinem Herniederkommen aus dem Himmel auf die Erde und von seinem Tod am Kreuz, wo er, der Gerechte, für die Ungerechten litt und starb. Dann las Herr Lester auch noch langsam und deutlich die Worte: »Das Blut Jesu Christi, des Sohnes Gottes, reinigt von aller Sünde.« Mit glühenden Wangen hörte Hannchen zu,
9: Sie nahm Wort für Wort in Herz und Gewissen auf und dachte darüber nach. Ist es nicht Gott selbst, der dieses zusagt? Nicht einen Augenblick länger besann sich das Kind.

0: Indem sie dem Heiland ihre Sündenschuld bekannte, empfang sie große Freude. Das ist ganz gewiss auch etwas für Fritzchen und Josef. Oh, wie froh bin ich, dass ich das weiß! Sie horchte aufmerksam weiter, um ja kein einziges Wort von der Predigt zu verlieren, die gerade wegen ihrer Einfachheit so packend war. Aber trotzdem blieb dem Kind einiges noch unverständlich. Der Evangelist freute sich, dass unter seinen Zuhörern wenigstens ein Herz war, das nach der göttlichen Wahrheit hungerte und dürstete, und für welches er eine besondere Botschaft haben durfte. Im Stillen bat er, der Herr möchte es ihm auch weiter schenken, die erbarmende Liebe des Heilands recht zu verkündigen. Am Schluss der Predigt wurde noch ein Lied gesungen. Auch diesmal lauschte Hannchen wieder aufmerksam. Und obgleich ihr manche Worte unverständlich waren, so machte der Text doch einen großen Eindruck auf sie. Sie wusste, dass das Lied vom Himmel handelte, von dem sie eben hatte reden hören. »Alles vom Heiland, alles vom Himmel«, dachte Hannchen, »das Singen und Sprechen, alles vom Himmel. Oh, wie schön muss es im Himmel sein, beim Heiland im Himmel!« Nach dem Gesang betete der Prediger. Danach gingen die Leute still nach Hause. Nur die beiden Kinder blieben, und Herr Lester kam und setzte sich neben sie und fragte sie, wo sie wohnten. Er wolle sie bald einmal besuchen. Da kam Hannchen in große Verlegenheit. Sie hatte nie daran gedacht, dass das Gäschen, wo sie wohnten, einen Namen haben könnte. So versuchte sie, den Weg dahin zu beschreiben. Aber das geriet ganz und gar nicht, und sie gab es bald auf. Herr Lester sagte ihnen, sie sollten am Montag wiederkommen. Dann wolle er ihnen einen Tag nennen, an dem sie ihn abholen und nach ihrer Wohnung führen könnten. Hannchen hatte ihm auf seine Frage auch mitgeteilt, dass sie elternlos seien, allein in einem Dachstübchen wohnten und ihr tägliches Brot mit dem Verkauf von Blumen und Streichhölzern verdienten. Da sie unter vielen anderen lebte, denen es ähnlich so ging, kam ihr nie der Gedanke zu klagen oder um Hilfe zu bitten. Sie hatte noch nie gebettelt. Der kleine Fritz erhielt wohl manchmal ein Kupferstück, aber auch ohne je etwas gefordert zu haben. »Gut, Hannchen«, sagte der Prediger, »diese Woche kann ich nicht kommen, aber nächste Woche will ich es einrichten. Kommt am Montag wieder«, dann hört ihr noch mehr vom Heiland und vom Himmel. Wir kommen ganz sicher«, nickte Hannchen eifrig. Aber bitte, darf ich Sie noch etwas fragen? Frag nur, Kind. Sie zögerte ein wenig und schüchtern kam heraus. Bitte, darf Josef am Montag mitkommen? »Wer ist Josef?« wollte Herr Lester wissen. »Ein großer Junge, der auch auf unserem Hof wohnt. Er ist von einem Wagen überfahren worden und hat jetzt nur noch ein Bein.«
1: »Verkauft er auch Blumen?«
0: »Oh nein«, sagte Hannchen, »er ist sehr geschickt, der Josef. Er putzt Stiefel, wirkliche Herrenstiefel, und macht sie spiegelblank. Aber bitte, Herr Prediger«, flehte sie, »lassen Sie ihn mitkommen, dass er von Gott hört und vom Heiland, der für uns am Kreuz gestorben ist, damit wir alle in den Himmel kommen. Ich muss es dem Josef erzählen. Er will so gern etwas von Gott wissen. Wir sprechen oft davon, aber vom Herrn Jesus Christus und dass er der Heiland ist, haben wir nichts gewusst. Nicht wahr? Der Josef darf mitkommen. Er wird auch ganz still sitzen.«
1: »Sag ihm,

0: Er soll auf jeden Fall mitkommen. Und ist vielleicht noch jemand da, den du gern mitbringen möchtest? Hannchen dachte nach und sagte,
1: »Da ist auch die Bessie. Ich wollte, die käme mit, aber die macht sich nichts draus. Sie ist fast jeden Abend eine Elfenkönigin. Nein, die kommt nicht. Es ist so schade. Sie ist viel böser als Josef.«
0: Nach einigen weiteren Fragen durch die Herr Lester erfuhr, dass Bessie in einem kleinen Schmierentheater die Rolle einer tanzenden Elfi spielte, wünschte er den Kindern gute Nacht und sie trat mit glücklichem Herzen den Heimweg an. Am nächsten Montagabend sah sich Herr Lester nach den beiden Kindern um, aber vergeblich. Sie war nicht gekommen. Er wusste nicht, was er davon halten sollte. An Hannchens Aufrichtigkeit zweifelte er keinen Augenblick. Sie war so begierig, von Gott zu hören. Warum war sie nicht gekommen? Als Woche auf Woche verging, ohne dass die Kinder sich wieder blicken ließen, gab er die Hoffnung auf, sie je wiederzusehen. Er machte sich Vorwürfe, dass er nicht gleich mit ihnen nach ihrer Wohnung gegangen war, denn er wusste genau, dass sie dringend Hilfe brauchten. Schon mehrere Jahre war er als Evangelist in einem der ärmsten Stadtviertel im Osten Londons tätig. Sein Herz verlangte danach, den Verlorenen und vor allem auch den Ärmsten nachzugehen und ihnen das Evangelium zu bringen. So verkündigte er in dem großen Saal, wo er auch die zwei Waisenkinder getroffen hatte, zweimal in der Woche das Evangelium. Seine einfachen, zu Herzen gehenden Predigten waren ganz dem Fassungsvermögen seiner meist sehr unwissenden Zuhörer angepasst und hatten schon etliche Frucht gebracht. Was war nun mit diesen beiden Kindern? An jenem Abend, als sie sich von ihm verabschiedet hatten und nach Hause kamen, erzählten sie zuerst Josef alles, was sie erlebt und wie auch er zu der Versammlung eingeladen sei. Zuerst brummte er unwillig und sagte, er gehe nicht hin. Hannchen aber bat so lange, bis er endlich einwilligte und versprach, am kommenden Montag bei Zeiten nach Hause zu kommen und mitzugehen. Wie erfüllt waren in den nächsten Tagen die Herzen der Kinder, als sie mit ihren Blumen umherzogen. Josef hatte zugesagt. Doch kamen ihr mit einem Male die Stunden so lange vor. Wie müde war sie, als sie am Samstagabend ihren Hof erreichte und sich die schmalen, knarrenden Treppen hinaufschleppte. Oben angekommen, fiel Hannchen auf ihre Decken und brach in Schluchzen aus. Fritz kniete neben ihr hin, legte seinen Kopf an ihre Schulter und versuchte sie zu trösten.
2: »Weine nicht, Hannchen. Bald hören wir auch wieder ganz viel vom Heiland und vom Himmel. Du musst nicht mehr weinen.«
0: Aber Hannchen konnte nicht mehr. Wochenlang hatte sie tapfer angekämpft gegen dieses Gefühl großer Schwäche und der stechende Schmerz in der Seite war heute unerträglicher denn je. Nun hatte endlich der müde kleine Körper nachgeben müssen. Fritz schlief dann bald ein. Hannchen aber wälzte sich all die langen, dunklen Stunden hindurch, stöhnend auf ihrem Lager, bis der Morgen graute. Dann fiel sie in einen unruhigen Schlummer und es träumte ihr, der Prediger stände vor ihr mit einem großen Buch in der einen Hand, während er mit der anderen winkte und gen Himmel wies. Hannchen glaubte, sie solle kommen, damit er ihr vom Himmel erzähle, und sie strengte sich an, zu ihm zu gehen, aber es war ihr, als hielte jemand sie fest. Verzweifelt suchte sie, sich loszureißen. Da wachte sie auf, von Fieberhitze geschüttelt und von jenem stechenden Schmerz gequält. Fritz schlief noch immer fest. Die dünne Decke, unter der sie sonst nie warm werden konnte, kam ihr wie eine schwere Last vor. Sie schob sie weg und versuchte aufzustehen, um ein wenig Wasser zu holen. Ihre Lippen waren heiß und trocken. Aber mit einem leisen Schmerzensschrei sank sie zurück. Sie wollte warten, bis der Bruder wach wurde, denn sie brachte es nicht über sich, ihn zu wecken. Endlich erwachte er, richtete sich auf, rieb sich die Augen und sagte:
2: »Steh auf, Hannchen, hilf mir anziehen und gib mir ein Stück Brot, ich habe einen so großen Hunger.«
0: Aber sie konnte nicht aufstehen. Er brachte ihr auf ihre Bitte ein wenig Wasser. Sie trank es gierig und fiel dann erneut in einen fieberhaften Schlummer. Die beiden Kinder blieben den ganzen Tag allein. Wäre es ein Wochentag gewesen, so würde Frau Schmidt oder Josef wohl einmal nach ihnen gesehen haben. Da aber manche der Bewohner des Hintergebäudes sonntags nicht nach draußen ins Freie gingen, fiel die Abwesenheit der Kinder nicht auf. Und so kam wieder eine Nacht, und es wurde noch schlimmer mit Hannchen. Als der Montagmorgen anbrach, wälzte sie sich noch immer ruhelos hin und her. Tags zuvor hatte sie noch daran gedacht, in die Versammlung zu gehen, jetzt aber war es ihr klar, dass das unmöglich sei. Sie schickte Fritz hinunter und ließ Frau Schmidt bitten, zu ihr zu kommen. Die gute Frau erschien sofort, und nachdem sie ihre Hand auf die heiße, klopfende Stirn des Kindes gelegt und ihm einige Fragen gestellt hatte, meinte sie:
2: »Nun ja, du hast eine tüchtige Erkältung aufgeschnappt. Das ist sicher und gewiss, und ich wette, du kannst das Bett für die nächsten Tage nicht verlassen.«
0: Hannchen fühlte sich zu krank, um viel zu sprechen. Sie flüsterte nur etwas von Fritz und Essen. Daraufhin sagte Frau Schmidt:
2: »Oh, darum mach dir keine Sorgen. Ich will schon sehen, dass er genug kriegt, bis du wieder aufstehen kannst. Gräm dich nun um nichts weiter, lieg ganz still, und ich werde ab und zu nach dir sehen.«
0: Damit verschwand sie, kehrte aber bald mit einer Tasse heißer Hafergrütze zurück und nötigte Hannchen, sie zu essen. Aus den Tagen wurden Wochen. Frau Schmidt ließ es sich nicht nehmen, täglich einige Male die steilen Treppen hinaufzusteigen, um nach den Kindern zu schauen. Sie tat für die beiden, was sie nur konnte. Auch Josef besuchte seine kleinen Freunde häufig. Fast jeden Abend humpelte er mit seinen Krücken die Treppen hinauf, und dann unterhielten sich alle drei oft über ihr Lieblingsthema. Immer wieder sagte Hannchen:
2: »Wäre ich doch bald wieder gesund. Ich sehne mich so, zu dem guten Herrn zu kommen und noch mehr vom Heiland zu hören.«
0: Aber obgleich es nach den ersten schweren Fiebertagen ein wenig besser mit ihr wurde, machte ihre Genesung keinerlei Fortschritte. Frau Schmidt versicherte ihr, binnen kurzem würde sie ganz sicher wieder besser sein. Und so hoffte Hannchen von Tag zu Tag. Aber Wochen gingen hin, und sie wurde immer schwächer. Sie war nun auch öfter allein, da Fritz Josef begleitete.
2: »Der kleine Bursche leistet mir Gesellschaft«, sagte Josef zu Hannchen, »und ich sehe nicht ein, warum er nicht auch das Stiefelputzen lernen sollte. Er wird doch mit der Zeit für sich selber sorgen müssen. Und es ist Arbeit genug dafür uns beide.«
0: Und Josef erkannte bald, was auch Hannchen schon herausgefunden hatte, dass es Glück bedeutete, wenn Fritz dabei war. Die Leute fühlten sich angezogen von diesem ernsten Gesichtchen mit den großen blauen Augen, und um seinetwillen fand manches Kupferstück seinen Weg in Josefs Hosentasche. Das Geld aber, welches er auf diese Weise erhielt, verwandte er gewissenhaft dazu, Essen für seinen kleinen Gefährten zu kaufen. Um diese Zeit starb Bessie Robinsons Großmutter, und das Leben des armen Mädchens gestaltete sich noch trüber als zuvor, denn mit ihr hatte sie ihre einzige Freundin verloren. Zwar galt die alte Frau im ganzen Hintergebäude als unfreundlich und mürrisch, aber gegen das Kind, welches ihre sterbende Tochter ihr ans Herz gelegt hatte, war sie gut gewesen. Gar manches Mal hatte sie das Kind gegen die Tyrannei des Großvaters in Schutz genommen. Wenn sie in der Nähe war, dann hatten auch die herumlungernden Gassenjungen sich nicht an Bessie herangewagt, sondern nur aus der Ferne mit Steinen nach ihr geworfen und sie mit Fuchskopf und Feuerkopf beschimpft. Von ihrer frühesten Kindheit an erinnerte sie sich nicht, je ein anderes Zuhause gehabt zu haben. Sie war an harte Schläge und böse Worte gewöhnt. Selbst die Frauen auf dem Hof gaben ihr gelegentlich Ohrfeigen und nannten sie ein nichtsnutziges Ding, bis Bessie wirklich frech geworden war und die Beinamen, die man ihr gab, zu verdienen schien. Und doch lag tief in Bessies Herzen ein Fünklein Zärtlichkeit verborgen, das nur darauf wartete, durch Liebe und Freundlichkeit geweckt zu werden. Wie sehnte sie sich nach Liebe! Wenn sie abends ihren rothaarigen Kopf auf das Kissen legte, weinte sie oft Tränen des Zorns und des Trotzes und schluchzte leidenschaftlich. »Ich hasse sie alle! Ja, ich hasse sie alle! Ich wollte, ich wäre nie geboren! Ich wollte, ich wäre tot!« Und nun war die Großmutter nicht mehr da. Und es erging ihr schlimmer als zuvor. Sie trieb sich den ganzen Tag über auf den Straßen umher und brachte die Abende im Theater zu. Dort war man zufrieden mit ihr. Sie war geschickt und von rascher Auffassungsgabe. Sie war jetzt 13 Jahre alt. Es hatte sie nie jemand lieb gehabt. Sie hatte nie den Namen Gottes gehört, ausgenommen in Flüchen und leichtfertigen Redensarten. Einer aber hatte sie lieb. Der Heiland liebte auch dieses Kind. Er wollte sie aus dem Leben der Sünde und des Elends herausreißen und sie auf den Weg des Lebens bringen.

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0: Es ist 9 Uhr.
1: Guten Morgen, liebe Hörer von Radio Friesland. Ich begrüße Sie ganz herzlich zu den Kurznachrichten heute am Donnerstag, den 24. September 2026. Am Mikrofon begrüßt Sie Maria Siemens. Der Tagesvers: Die Völker, die um euch her übrig geblieben sind, sollen erfahren, dass ich der Herr bin, der da baut, was niedergerissen ist, und pflanzt, was verheert war. Hesekiel 36, Vers 36.
2: Das Wetter.
1: Heute ist es den ganzen Tag sonnig. Die Temperatur beträgt aktuell 19 Grad und steigt noch auf 29 Grad an. In den nächsten Tagen ist es sonnig und es wird deutlich wärmer. Die Höchstwerte steigen von 29 Grad heute auf 36 Grad am Samstag.
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1: Wahlkommission. Es wird mitgeteilt, dass die Stimmzettel für die Vorschläge zu den kommenden Wahlen des Verwaltungsrates und des Aufsichtsrates in die Postfächer verteilt wurden. Wir bitten darum, die ausgefüllten Stimmzettel bis zum angegebenen Datum wieder in die dafür vorgesehene Wahlurne bei der Post einzuwerfen. Wir danken im Voraus für die gute Mitarbeit. Gezeichnet Rudi Bergen, Wahlkommission. 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Soweit mit den Kurznachrichten für heute am Donnerstag. Allen Hörern weiter einen angenehmen Tag. Auf Wiederhören.

0: 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Es ist 10 Uhr und 30 Minuten.
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2: Guten Abend, werte Hörerinnen und Hörer. Käthe Wiens begrüßt Sie zu ihrer wöchentlichen Unterhaltungssendung. Zurzeit lese ich die Autobiografie der Amerikanerin Sophie Muller mit dem Titel »Gottes Stimme erschüttert die Wildnis«. Nachdem sie sich in Cejal im kolumbianischen Urwald nahe der Grenze zu Venezuela bei den Curipaco heimisch gemacht hat, beginnt Sophie sofort mit dem Unterricht, um den Indigenen anhand einer einfachen Silbenkarte das Lesen und Schreiben beizubringen. Mit erstaunlich schnellem Erfolg. So weitet sie ihren Unterricht auch bald auf die Nachbardörfer aus. Ihr wichtigstes Anliegen bleibt es aber, Gottes Wort unter diesen Stamm zu verkünden. Und dann geschieht etwas Schreckliches. Ihr bester Mitarbeiter, ein junger Curipaco namens Paulo, wird von einer Giftschlange gebissen. Sophie gibt Anweisungen, was zu tun ist, aber nicht alle sind gut für den Schwerkranken. Und als er stirbt, fühlt sie sich mitschuldig an seinem Tod. Hier lese ich aus dem Buch weiter. Er ist tot, schrie Paulus Bruder hysterisch. O Herr, warum hast du das geschehen lassen, betete ich kurz. Aber dann ergriff ich einen Kittel und folgte Paulus Bruder zu dessen Haus, wobei ich mich in erheblichem Maße an Paulus Tod mitschuldig fühlte. Rings an den Wänden des Hauses standen die Männer des Dorfes, schweigend und anklagend. Alle Augen waren auf mich gerichtet. Wo war ihre weiße Göttin nun? Der Häuptling trat vor. Ein Mann ist gestorben, sagte er absichtlich langsam. Ich fühlte mich wie ein ertappter Verbrecher, denn Paulus Mutter und seine Schwester standen mir besonders nahe. Da knieten sie an seiner Seite und hielten seine Hände. Ich barg mein Gesicht in meinen Händen und weinte. Dann ließ ich mich neben der zierlichen Mutter und der Schwester niederfallen und berührte ebenfalls seine Hände. Sie waren noch warm, und hoffnungsvoll fühlte ich nach dem Puls, aber vergeblich. Ich konnte nicht sprechen, sondern nur noch meine Tränen zusammen mit den ihren fallen lassen. Eine Zeit lang weinten wir schweigend. Dann eilte ich in die Nacht hinaus und zurück in meine Hütte, um in schrecklicher Einsamkeit auf die Totenklage zu warten, die ich schon einmal gehört hatte. Niemals sehen wir unsere

ihren Bruder wieder, immer wieder in hoffnungsloser Verzweiflung die Molltonleiter hinunter. Aber Stunden vergingen und es erklang nichts dergleichen. Als es Tag wurde, hörte ich, dass die Männer mit ihren Macheten ans Werk gingen. Sie waren dabei, einen Sarg für Paolo zurechtzuhauen und als Material dafür sein Kanu zu nehmen. Leute liefen schweigend am Ufer entlang, um Wasser zu holen oder zu baden. Ich rechnete schon damit, dass ich die Tür öffnete und dass man mir befahl, zu verschwinden. Endlich klopfte es. Ich wischte die Tränen aus dem Gesicht und öffnete die Tür. Es war Chico, Paulos Cousin. Seine Augen waren rot. »Komm«, sagte Chico leise, »alles ist für Paulos Beerdigung fertig. Wir möchten, dass du uns Gottes Wort liest und betest.« Ich lief los, obwohl ich kaum verstand, was hier geschah. Dies hier waren doch raue Urwald-Indianer. Wie in aller Welt konnten sie mir vergeben? Dann dämmerte es mir. Sie hatten jetzt Hoffnung, die über das Grab hinausreichte. Hier reifte die Frucht von vielen Abenden, an denen ich ihnen Gottes Wort gesagt hatte. Nun verstand ich auch, warum sie nicht die Totenklage angestimmt hatten. Es war das Schwierigste, was ich jemals getan hatte, angesichts all dieser traurigen Leute, die um den mit der Hängematte umwickelten Körper ihres geliebten Paolo standen. Er lag auf einigen handbehauenen Brettern mitten im Raum. Chico zeigte mir einen Platz auf einer Bank und ich wagte nicht, Paulos Mutter in die Augen zu blicken. So öffnete ich die spanische Bibel und las die wunderbaren Worte vom ewigen Leben aus dem Johannesevangelium und fügte eine freie Übersetzung der Worte Jesu auf Curipaco hinzu. »Ich bin es, der aus den Toten erweckt. Ich bin es, der ihnen Tage ohne Ende gibt. Wer sein Herz auf mir ruhen lässt, wird für immer leben, selbst wenn er gestorben ist. Im Dorf meines Vaters sind viele große und schöne Häuser. Wenn das nicht wahr wäre, hätte ich es euch gesagt. Nun will ich hingehen und eine Wohnung für euch zubereiten. Dann werde ich wieder zu euch kommen und euch zu mir nehmen, damit auch ihr da wohnt, wo ich wohne.« Als ich zu beten begann, schien es, als würde sich die schwere Wolke der Scham von meiner Seele heben. Ich fühlte eine Hand auf meiner Schulter. Es war die Hand von Paulos alter Mutter, die, vom Leid gebeugt, herangetreten war. »Wie geht es meinem Sohn?« flüsterte sie mitleiderregend. »Ihm geht es jetzt wunderbar. Er ist bei dem Herrn Jesus«, versicherte ich ihr, weil ich das auch fest glaubte. Von der Zeit des ersten christlichen Begräbnisses an schienen mir die Curipaco sehr viel näher gekommen zu sein. Ich wurde ihre Schwester, statt dass sie mich weiterhin als weiße Göttin ansahen. Und für mich hatte ich eine bedeutende Lektion gelernt. Ich sollte mit ihren Sitten und ihrer Kultur sanft umgehen. Auf ihrer Seite schien der Respekt vor mir noch zu wachsen. Das Beste von allem war, dass jetzt noch mehr von ihnen positiv auf das Evangelium reagierten. Viele, deren einziges Ziel für das Lesenlernen der Eigenruhm war, waren jetzt sehr darauf bedacht, mich zu entfernteren Dörfern zu bringen, die flussaufwärts und abwärts in Guainia lagen. Sie paddelten tagelang, ohne an eine Bezahlung zu denken. Auch kam es häufig vor, dass sie bei mir blieben, wenn ich in zwei oder drei weiteren Dörfern unterrichtete, bevor es nach Hause ging. Auf diese Weise bekamen sie von selbst eine bessere geistliche Grundlage, wenn sie täglich und allabendlich die biblischen Lektionen hörten. Durch das, was sie lernten, begriffen sie viele Wahrheiten, so dass sie Gottes Wesen besser kennenlernten und ihr Verhalten begann, das zu bestätigen. Allerdings waren nicht alle Dörfer so aufnahmebereit wie die rings um Sichal. In einem Dorf weiter unten am Guainia gab es eine Gruppe mächtiger Schamanen, die die Leute gegen das Wort Gottes aufwiegelten, nachdem wir dort einen Besuch gemacht hatten. Aber sie warteten, bis unser Leselernkurs vorüber war, um dann ihre Autorität wieder zu festigen. »Sophia verführt euch«, sagten sie. »Im Himmel tanzen und trinken sie. Wir wissen das, weil wir gestorben waren und Gott sahen und danach wieder lebendig wurden.« Ein Mann in dem Dorf Clarin war ein ruhiger, würdevoller Mann, der schon rein äußerlich als ein geistlich Gesinnter zu erkennen war. Er wollte weiter bei Gott bleiben. Ganz allein baute er sich als Versammlungsort ein kleines Gebäude aus Lehm, das erste seiner Art in diesem Stamm.
Dorthin ging Clarine täglich, um alles zu lesen, was er von Gottes Wort besaß. Das Heft mit dem Frage- und Antwortteil zur Heiligen Schrift, in dem auch biblische Geschichten enthalten waren. Danach sang und betete er.

Monatelang besuchte nur er, seine kleine Schwester Melania, seine Frau und zwei Kinder diesen Ort. Dann wurde Melania plötzlich von einer unbekannten und gefährlichen Krankheit heimgesucht. 4 Tage lang lag sie fieberheiß in ihrer Hängematte, wo sie ab und zu die Evangeliumslieder der Curipaco sang. Am 5. Tag verlangte sie nach ihrem Vater, dem Häuptling ihres Dorfes, der so unbeugsam und stolz war, wie nur ein Häuptling sein kann. »Mein Vater«, sagte sie, »ich gehe jetzt fort zu Jesus. Was Sophia sagt, ist wahr. Wenn du nicht Christus in dein Herz lässt, wirst du mich nie wiedersehen.« Ein Curipaco legt großen Wert auf die letzten Worte eines Sterbenden. So hörten alle Anwesenden aufmerksam zu, weil sie sich fragten, wo Melania sie verlassen würde. Clarine hat mir später berichtet, was danach geschah. Nachdem sie mit ihrem Vater gesprochen hatte, ermahnte sie die übrigen Verwandten auf ähnliche Weise. Dann wurden ihre Augen hell. Es schien, als habe sie alle vergessen, die um ihre Hängematte herumstanden. Ein Lied, klar und triumphierend, erklang von ihren Lippen. Es war eines, für das sich eine Melodie verwendet hatte. Dies waren ihre Worte. »Eines Tages werde ich gehen, sein Dorf zu sehen, das Dorf meines Vaters im Himmel. Er will, dass ich komme, in seinem Dorf zu sein, im Dorf meines Vaters im Himmel. Sie kommen schon, die Engel alle, sie kommen schon und bringen mich heim.« Sie sang das Lied bis zum Ende, sagte Clarine in feierlichem Staunen. Ihr Gesicht sah sehr fröhlich aus, und dann starb sie. »Mein Vater will immer noch nicht zu den Zusammenkünften kommen, doch viele andere kommen jetzt, um wieder in ihren Heften zu lesen.« Gott hatte Clarines kleine Schwester als Samenkorn benutzt. Wenn es stirbt, bringt es viel Frucht, wie wir in Johannes 12,24 lesen. Ihr Vater bekannte seinen Glauben an Jesus Christus 10 Jahre später. Die Antwort der Karum, ein neues Kapitel beginnt. Der Isana-Fluss hatte es mir angetan. Damals war ich am Oberlauf dieses Gewässers dem alten Curipaco-Ehepaar auf meinem Weg zum Guainia und nach Sichal begegnet. Mithilfe meiner begrenzten Spanischkenntnisse hatte ich den Menschen auf meiner Reise durch dieses Gebiet erzählt, ich würde zurückkommen und ihnen gute Botschaften aus Gottes Buch überbringen. Aber inzwischen hatte ich begriffen, dass die Leute am Isana höchstwahrscheinlich nicht mehr von all dem Gesagten verstanden hatten, als die Curipaco während meiner Ankunft in Sichal. So bat ich den Herrn weiterhin um den richtigen Zeitpunkt, wann ich zu ihnen zurückkehren sollte. Ich beendete gerade die Übersetzung des Johannesevangeliums, als ein kleiner Zwischenfall passierte, der mich noch mehr zum Isana hinüberblicken ließ. Der angstvolle Schrei eines Kindes durchdrang die Luft. Ihm folgte ein zweiter und noch einer. Ich rannte zum Fenster, von dem aus man den Fluss überblicken konnte. Die Schreie kamen aus einem Kanu, das gerade vom Ufer abgelegt hatte. Es wurde von 3 oder 4 Leuten fortgepaddelt und verschwand schnell hinter der nächsten Flussbiegung. »Was ist denn da passiert?« schrie ich, während ich zu den anderen lief, die alles vom Ufer aus beobachtet hatten. Scheinbar niemand wollte antworten. »Was ist hier los?« fragte ich wieder. Die wiederholten Schreie des Kindes hatte man kaum ertragen können. Schließlich antwortete Matteo, einer meiner allerersten Schüler, ganz leise. »Das ist meine kleine Schwester Jochi. Sie holen sie weg.« »Warum?« fragte ich bestürzt. »Da müsste doch schnellstens etwas geschehen. Wo ist deine Mutter? Will sie, dass man sie wegholt?« »Nein«, erwiderte Matteo, wollte aber keine weiteren Erklärungen abgeben. Er zuckte nur in stiller Ergebung mit den Schultern, wischte sich die Tränen vom Gesicht und blickte zu Boden. Jochi war die niedliche 4 Jahre alte Schwester, die er immer liebevoll in seine Arme geschlossen hatte. »So machen Sie das hier«, sagte eine ältere Stimme hinter mir. Sie gehörte Melisio, der damals schon ein wirklicher Gläubiger und meine Stütze in Sichal war. Es war klar, dass er das Geschehene nicht gut hieß. Seine gewöhnliche Zurückhaltung wich, so dass man heraushören konnte, wie aufgebracht er war, als er weitersprach. »Diese Männer, die hierher kamen, sind Verwandte des Vaters von Matteo und kommen vom Isana.« Ich erinnerte mich, dass Matteos Vater aus dem Clan der Karom vom Isana hergekommen war. Er war allerdings schon gestorben, bevor ich hier ankam. Sie hörten, dass er gestorben war,
und nun kamen sie, weil sie Anspruch auf eines seiner Kinder haben. Das war also bei ihnen üblich, darum hatte auch niemand ihr Recht in Frage gestellt, das verzweifelte Kind seiner Mutter fortzunehmen, obwohl jeder wusste, dass Yoshi höchstwahrscheinlich in 7 oder 8 Jahren die Frau eines verwitweten alten Onkels sein würde. »Sie wird in Sünden und Kummer aufwachsen, wenn wir ihnen nicht Gottes Wort bringen«, sagte ich zu Melisio. »Ich muss mich auf den Weg zum Isana machen, nachdem das Johannesevangelium vervielfältigt worden ist.« »Nein, du kannst nicht dorthin gehen«, antwortete er schnell. »Dort an dem Fluss gibt es viele böse Schamanen, die Leute vergiften.« Er erwähnte nicht, dass es auch am Guania in vielen Dörfern ähnliche Zustände gab und dass noch so manches Herz an Zaubereien und üble Praktiken gebunden war. Inzwischen war es 1948 geworden. Ich meinte, dass ich erst einmal für ein paar Monate in die Heimat reisen sollte, bevor ich mich auf den Weg zu einem derart langen Einsatz machte, wodurch ich mich noch weiter von der Zivilisation entfernte. Ich brauchte eine gut genutzte Zeit des Austauschs mit meinen Eltern, um die Entfernung zu überbrücken, die durch die seltenen Briefe kaum ausgeglichen werden konnte. Außerdem war ich auf den Kontakt zu den Leuten daheim angewiesen, die all die Jahre für mich gebetet hatten. Ich wollte meine Übersetzung des Markus-Evangeliums mitnehmen und hoffte, auch daran arbeiten zu können.

Die Zivilisation in den Vereinigten Staaten entsprach überhaupt nicht den Idealvorstellungen, die ich mir in einsamen Urwaldstunden zurechtgelegt hatte. Gott schien man aus den allermeisten Bereichen des Lebens verdrängt zu haben. Fast nirgendwo im Alltag der US-Amerikaner war noch zu erkennen, dass er da war. Plötzlich merkte ich, wie sehr ich meine Umwelt im Urwald herbeisehnte. Wie verlangte mich nach jenen Zeiten stiller Glückseligkeit, die ich dort oft erlebt hatte, wenn ich allein mit Gott am Ufer des Guainia spazieren ging. Jener Sommer war allerdings unvergesslich wegen der kostbaren Monate, die ich mit meinen Eltern in ihrem Landhäuschen auf Long Island, New York verbrachte. Mein Vater schien stolz auf mich zu sein, weil ich aus einem Pflichtgefühl heraus weiterhin meinen Dienst tat und das trotz seiner oberflächlich ablehnenden Haltung, als ich anfangs davon sprach, zu Missionaren berufen zu sein. Was mich anging, so hatte ich das Gefühl, wieder Wurzeln zu haben, Beziehungen zu Menschen, die mich liebten und zu denen ich gehörte. Die Leute in der Missionszentrale und in der Ausbildungsstätte der Neue Stämme-Mission gaben mir ebenfalls das Gefühl, willkommen zu sein. Von allen, die mir aufs Missionsfeld vorangegangen waren, war bisher noch niemand aus Bolivien zurückgekehrt. Darum hörten die neuen Kandidaten mit weit aufgerissenen Augen zu, was ihr erster Missionar auf Heimaturlaub aus erster Hand zu berichten hatte. Auch die Leute in den Gemeinden begegneten mir mit großer Freundlichkeit. Hinsichtlich meiner Übersetzungen legte ich eine Pause ein, um Dr. Judy Nieder von der amerikanischen Bibelgesellschaft zu konsultieren. Als ich wieder aufbrach, hatte ich eines der ersten Bücher dabei, in denen Grundsätze der Bibelübersetzung beschrieben werden. Die Zeit verging allzu schnell, aber ich hatte das Gefühl, zurückkehren zu müssen, um zu sehen, wie es den Neubekehrten ging, die sich Christus zugewandt hatten. Inzwischen konnten alle Leute in den Dörfern am unteren Guainia ziemlich gut lesen. Alle verfügten über die Bibelhefte, sodass sie andere lehren konnten. Die biblischen Geschichten und das geistliche Frage- und Antwortheft waren auch schon überarbeitet, weil mir die schnelleren Schüler geholfen hatten. Und wenn sonst nichts zu tun war, kamen sie doch auch während meiner Abwesenheit regelmäßig zum Singen und Lesen zusammen. Nicht nur die Abendversammlungen, sondern auch der Unterricht begann mit Gesang, wobei die Schüler, lange bevor sie lesen konnten, meinen Zeigestock von Wort zu Wort folgten. Welch eine freudige Erregung verspürte ich, als sie zu jeder Tageszeit singen und Gott loben hörte, während sie bislang nur Lieder kannten, in denen der Teufel geehrt wurde. Schließlich begann ich, mich auf die Reise zum Isana und zu den Karom vorzubereiten, die einen Dialekt der Curipaco sprachen. Ich vervielfältigte ungefähr 200 weitere Fibelhefte, packte in meine beiden Seesäcke zwei Bündel Bleistifte, etliche dicke Blöcke Schreibpapier, die große Karte mit den Curipaco-Silben, die Flanellbilder zu Geschichten aus den Evangelien, meine zusammengerollte Hängematte, eine Dose Trockenmilch, Wurmmedizin und 1000 Sulfonamid-Tabletten, um den häufigsten Infektionen der Indianer vorbeugen zu können. Die neue Regenzeit hatte bereits begonnen und der Guainia war bis zu den Ufern randvoll. Ich war so naiv anzunehmen, man könne zu jeder Zeit reisen. Meine kräftigen Paddler rieten mir jedoch, einen anderen Weg zum Isana als den zu nehmen, auf dem ich anfangs gekommen war. Wir sollten eine weiter östlich verlaufende Route wählen, die uns direkt auf brasilianisches Gebiet bringen würde. Es war ein harter Kampf gegen die Strömung, aber nach 2 Tagen erreichten wir einen überfluteten Nebenfluss, der uns zur Wasserscheide zwischen dem Guainia und dem Isana brachte. An diesem Nebenfluss wohnte keine Menschenseele. Es war ein schattiges Labyrinth moosüberwachsener Urwaldbäume, durch das kaum einmal ein Sonnenstrahl drang und in dem nur Indianer einen Weg finden konnten. Meine Paddler schwangen ihre Macheten, um uns durch ein scheinbar undurchdringliches Dickicht nach dem anderen den Weg zu bahnen, so dass wir mit dem Kanu hindurch gelangen konnten. Ich duckte mich immer nur unter den Zweigen und Lianen, von denen die Ameisen und Spinnen mir auf den Kopf fielen.

Nachdem wir schließlich diesen Nebenfluss hinter uns gelassen hatten, versteckten wir den Einbaum. Das geht ganz einfach. Man versenkt den Einbaum, dreht ihn um und schiebt ihn tief unter einen umgefallenen Baum, bis ihn keiner mehr sehen kann. Dann zogen wir auf einem schlammigen Pfad weiter, der über die Wasserscheide führte. Schlamm und Wurzeln, Wurzeln und Schlamm. Immer wenn ich mir wie ein Märtyrer vorkam, fragte ich mich wie der Liederdichter: Der Weg ist rot von Zeugenblut, sollt ich auf Rosen gehen? Wo andere einst durchkreuzt die Flut, sollt ich am Ufer stehen? 3 größere Geschwüre an meinen Beinen waren ziemlich schmerzhaft, so dass ich hinter den anderen zurückblieb, bis ich meinte, ich hätte einen Jaguar gehört, der meinen Spuren folgte. Da holte ich meine Führer in erstaunlich kurzer Zeit ein. Am nächsten Morgen erreichten wir einen kleineren Fluss, der uns zum Kujari führte. Dieser mündet seinerseits in den Isana. Einen alten Einbaum hatte man zu jedermanns Verwendung dort zurückgelassen. So sausten wir diesen aufgefühlten Fluss hinunter bis zum Kujari. Da endlich erblickten wir Menschen, die ersten nach 6 Tagen. Es war ein ganzes Kanu voll, alle von der gleichen Art, wie ich sie gesehen hatte, als ich das erste Mal hierhin durchreiste. Das waren die Karom, in Brasilien als Bainua oder Baniwa bezeichnet. Was sie uns von ihrem Kanu aus anstarrten, und wir starrten sie höchstwahrscheinlich genauso an. Wie ihre Gesichter und ihre halbnackten Körper sahen aus, als seien sie mit violettem Graphit beschmiert. Durch diesen Kontrast wurde mir klar, dass sich meine Curipaco-Freunde ganz sicher verändert hatten, seitdem ich ihnen das erste Mal begegnet war. Ich sah kaum noch einen halbnackt aus seiner Hütte treten, obwohl ich niemals etwas über Bekleidung gesagt hatte. Sie sahen fortan wie respektable kolumbianische Bürger aus. »Hier gibt es viele böse Leute«, so beantworteten meine Begleiter meine fragenden Blicke. »Sie sind seit ihrer Geburt so.« Aufgrund einer Hautkrankheit waren bei manchen weiße Flecken auf der Haut zu erkennen. Daneben sahen wir dunkellila Flecken und die rot geränderten, blutunterlaufenen Augen. Wir folgten einer Flussbiegung und erblickten eine Gruppe von Hütten, die mit Palmwedern gedeckt waren. Das war Matayapan. Die Leute liefen in ihre Häuser und verschlossen die Türen. »Herr, hilf mir, eine offene Tür zu finden«, betete ich, als wir am Ufer ausstiegen und in die größte Hütte blickten. Da waren alle Männer versammelt, einige mit Lendenschurz, die meisten aber mit zerrissenen Hosen. Obwohl ich am Guainia bereits 12 Mal erlebt hatte, wie es ist, wenn man neu in ein Dorf kommt, fühlte ich mich niemals wohl, wenn dies bei meinen Reisen wieder einmal der Fall war. Das war hier nicht anders, zumal es hier um eine neue Gegend und im Grunde um eine neue Bevölkerungsgruppe ging. Hinsichtlich ihrer Sprache nahm ich an, dass sie die gleiche wie bei den Curipaco war, aber der Dialekt unterschied sich dermaßen, dass ich sie kaum verstehen konnte. Ich sagte den Karom, ich sei gekommen, um ihnen eine Botschaft von Gott zu überbringen und um sie Gottes Wort lesen zu lehren. Doch sie lachten mir ins Gesicht. In den ersten 5 Minuten war die Atmosphäre sehr angespannt. Dann traten die beiden Burschen auf, die mit mir vom Guainia gekommen waren, und erzählten den Karom, ich würde den Leuten ganz schnell das Lesen beibringen. Das demonstrierten sie, indem sie unter Beweis stellten, dass sie aus einem der Hefte vorlesen konnten. Das schien die Karom wenig zu beeindrucken. Sie luden uns nicht ein, in ihre Hütte einzutreten. Ich saß am Eingang vor der Hütte, in der die Männer versammelt waren, und betete. Wenn sie mich in diesem Dorf ablehnten, würde mich wohl kaum ein anderes Dorf im Stammesgebiet der Karom aufnehmen. Am Ende grinsten die meisten Männer und kamen zu der Überzeugung, dass es gut sei, sich bilden zu lassen. Sie führten mich in eine kleine, leere Hütte, wo ich meine Hängematte und das Moskitonetz aufhängen sollte. Während ich dann ein Bad nahm, bauten sie eine Bänke aus langen Stangen, die mit Lianen zusammengebunden waren. Unter der Anleitung meiner Curipaco-Paddler war die Silbenkarte aufgehängt worden und das ständig wiederholte Aufsagen der Buchstabenfolge konnte beginnen. Nach dem Unterricht brachte mich einer in eine dunkle Hütte, wo eine zierliche alte Frau im Sterben lag. Sie wäre nicht in der Lage gewesen, zu der Abendversammlung zu kommen. Offensichtlich lag sie schon lange krank da und war fast zum Skelett abgemagert. Ihr Körper war mit schwarzem Wundschorf bedeckt,
Ihr Gesicht war gelb und verfallen und sie hatte große Zahnschmerzen. Ein furchtbarer Gestank erfüllte die Hütte. Mir wurde übel und ich wollte fortlaufen, aber ich wusste, dass sich Jesus nicht von den Aussätzigen abgewandt hatte, obwohl es von den Ausdünstungen her damals ähnlich gewesen sein muss. Ich setzte mich auf einen niedrigen Stuhl neben die Frau, hielt ihre verkrüppelte Hand und erzählte ihr von Jesus. »Wie heißt er?« fragte sie immer wieder. »Jesus«, antwortete ich, so oft sie fragte. Ich zeigte ihr ein Buch mit schönen Bildern, dessen Titel »Das Leben Christi« war. Schon bald sah es aus, als erholte sich ihr ganzes Wesen von den Schmerzen und sie folgte mit mir der Geschichte von einer Seite zur anderen. Als ich ihr zeigte, wie Jesus starb, um unsere Sünden wegzunehmen, und wie er aus dem Grab auferstand, um uns an seinen wunderbaren Ort im Himmel zu bringen, wenn wir diese Erde verlassen haben, wurde sie ganz eifrig. Ich verstehe«, rief sie aus. Ich betete mit ihr. Dann sprach die sterbende Frau ganz von sich aus mit Jesus. Alle ihre Anspannung verschwand, und ein Blick des Glaubens und der Hoffnung umspielte ihr Gesicht und verwandelte es einen Augenblick lang in eine Art Schönheit, über die die Engel im Himmel jubelten. Da erhob ich mein Herz voller Preis zu Gott, weil sein Wort die Kraft hat, die Sünder freimachen kann. An diesem Abend hörten alle Dorfbewohner den Namen Jesus zum ersten Mal, und gern waren sie früh am nächsten Morgen bereit, mehr zu hören. Danach schien nichts mehr den Enthusiasmus der Karom hinsichtlich des Lesenlernens aufhalten zu können. Neben den blutsaugenden Mücken und den Sandflöhen, ungefähr 20 von ihnen hatten sich in meine Zehen gebohrt, gab es Dutzende kleiner Jungen, die überall hin und her rannten, geschwätzige Frauen, die am Eingang der Hütte standen, drei schreiende Papageien, die dauernd über unseren Köpfen herumflogen, und 10 Hunde, die sich offensichtlich in keine Dorfgemeinschaft einfügen konnten. Eines Tages beschlossen diese Köter, ihrem cholerischen Gemüt zu folgen, so dass ihr unglaubliches Knurren und Bellen uns allen zu viel wurde. Einige Indianer liefen nach draußen, andere kletterten auf die Dächer, aber ein Bewohner stand mit einem schweren Hocker in der Hand und schlug rechts und links um sich, wenn die Hundemeute uns zu nahe kam. Schließlich fingen alle an, auf die Hunde einzuschlagen, bis diese bemerkten, dass sie unerwünscht waren und davonliefen. Das Interesse an den Evangeliumsgeschichten, die mit Hilfe der Flanellbilder veranschaulicht wurden, war in Matthia Pan einfach wunderbar. Alle außer der alten Frau kamen. Im Laufe von 10 anstrengenden Tagen des Lehrens hörten die Indianer morgens und abends evangelistische Botschaften, illustriert mit Flanellbildern und Reihen von plakatgroßen Zeichnungen zu den wichtigsten Geschichten der Bibel. Bis hier reicht die Zeit zum Lesen heute. In einer Woche hören Sie einen weiteren Abschnitt aus dem Buch »Gottes Stimme erschüttert die Wildnis«. Ich verabschiede mich bis dahin. Gute Nacht und auf Wiederhören.

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1: Ich möchte mich heute noch einmal mit dem Zeugnis des Apostels Paulus beschäftigen, wie er es uns in Apostelgeschichte Kapitel 22 berichtet. Das heißt, ich möchte eigentlich mich mehr mit den Auswirkungen dieses Zeugnisses beschäftigen. Und da lesen wir jetzt in Apostelgeschichte Kapitel 22 von Vers 22 bis Vers 30 in der Guten Nachricht Bibel. Da berichtet Paulus noch: Doch der Herr sagte zu mir: Geh, ich will dich weit hinaus zu fremden Völkern senden. Und bis dahin hatte die Menge Paulus ruhig zugehört, aber jetzt, bei diesem letzten Satz, fingen sie alle an zu schreien: Weg mit ihm! So einer muss von der Erde verschwinden. Es gehört sich nicht, dass er lebt. Sie tobten und rissen sich die Kleider vom Leib und warfen Staub in die Luft. Der Kommandant befahl, Paulus in die Kaserne zu bringen. Er wollte ihn unter Peitschenhieben verhören lassen, um herauszubringen, warum die Juden so wütend auf ihn waren. Als die Soldaten ihn schon festbinden wollten, sagte Paulus zu dem Hauptmann, der die Ausführung überwachte: Dürft ihr denn einen römischen Bürger auspeitschen, noch dazu ohne ein ordentliches Gerichtsverfahren? Der Hauptmann lief zum Kommandanten und sagte: Weißt du, was du da tust? Der Mann hat das römische Bürgerrecht. Der Kommandant ging selbst zu Paulus und fragte ihn: Bist du wirklich römischer Bürger? Paulus bestätigte es, und der Kommandant sagte zu ihm: Ich musste für mein Bürgerrecht viel Geld bezahlen. Paulus erwiderte: Ich besitze es von Geburt an. Die Männer, die ihn verhören sollten, ließen sofort von ihm ab, und der Kommandant bekam es mit der Angst zu tun, weil er einen römischen Bürger hatte fesseln lassen.

0: Am folgenden Tag machte der Kommandant einen weiteren Versuch herauszubringen, was die Juden so gegen Paulus aufgebracht hatte. Er ließ ihm die Ketten abnehmen, gab Befehl, die führenden Priester und den ganzen jüdischen Rat zusammenzurufen und stellte Paulus vor die Versammlung. Soweit unser heutiger Text aus Apostelgeschichte 22 von Vers 22 an aus der Guten Nachricht Bibel. Schon so lange wie es Christen gibt, gibt es auch Christenverfolgungen. Seit Jesu Zeiten bis heute haben immer wieder Christen vor Gericht gestanden und mussten sich verantworten. Zum Teil wurden sie fälschlich beschuldigt. Römische Kaiser entfesselten eine furchtbare Verfolgungswelle. Sie entschuldigten ihr Wüten damit, dass die Christen die Stadt Rom in Brand gesteckt haben sollten oder andere Verbrechen begangen hätten. Das war eine ganz falsche Beschuldigung, aber immer wieder sind die Christen für Verbrechen verantwortlich gemacht worden, die sie nie begangen hatten. Oftmals sind sie auch vor Gericht gestellt worden, weil sie nicht die Religion und die Weltanschauung der Regierung oder des übrigen Volkes teilten. Man kann eben Außenseiter schwer ertragen. Hin und wieder sind Christen auch vor Gericht gestellt worden, um einfach mal herauszubekommen, was sie glauben, warum sie anecken, warum sich andere Menschen über sie ärgern. Meistens ist es sehr schwer, den Christen handfeste Verbrechen vorzuwerfen. Aber irgendetwas ist oft an ihnen, was die anderen Menschen irritiert und aufregt. Sind es ihre seltsamen Ansichten, ihr unbegreifliches Benehmen, die Sanftmut, die Liebe, die Ergebenheit und Demut? Oder sind es ihre Reden von Gott und der Glaube, dass sie gerettet sind und die anderen alle verloren? Irgendetwas irritiert die meisten Menschen, wenn sie mit wahren Christen zusammenkommen. Es kann sein, sie fühlen sich ihnen unterlegen. Es kann sein, sie werden an ihre Sünden und Fehler erinnert und an die Zukunft, von der sie nicht wissen, wo sie sie zubringen werden. Hast du es auch schon einmal gemerkt, dass man als Christ oftmals ein Fremdkörper in der Gesellschaft ist? Vielen, vielen ist es schon so gegangen. Auch der Apostel Paulus wurde verfolgt und vor Gericht gestellt. Der römische Kommandant in Jerusalem hatte Paulus aus einem Aufruhr am Tempel gerettet. Der Kommandant sah nur, dass alle Leute gegen diesen Paulus waren. Sie waren sogar ganz fanatisch und sehr erregt und meinten, er müsse unter allen Umständen sterben. Der Hauptmann war ja grundsätzlich nicht dagegen, dass man einen Menschen hinrichtete oder tötete, aber er wollte doch einmal herausbekommen, was dieser Paulus wirklich verbrochen hatte. Und so versuchte er verschiedene Methoden, um ein Geständnis aus diesem Mann zu locken oder wenigstens zu erfahren, was mit diesem komischen Heiligen los war. Vielleicht war es ein Gefühl für Gerechtigkeit, das diesen Hauptmann daran hinderte, Paulus einfach umbringen zu lassen. Vielleicht war es auch Neugier an diesem interessanten Fall. Jedenfalls versuchte der Hauptmann mehrere juristische Methoden, um die Schuld oder das Verschulden dieses Mannes herauszubekommen. Und hier möchte ich noch einmal diesen Weg des Paulus verfolgen. Also, wie ging es bei der Gerichtsverhandlung des Apostels Paulus zu? Erstens einmal fragte der Kommandant die Leute, die Paulus lynchen wollten. Von ihnen wollte der Römer wissen, was dieser unscheinbare Mann denn verbrochen habe. Gewissermaßen wollte er einmal Zeugenaussagen anhören. Die Bibel berichtet jedoch, dass die Menge bei der Frage wild durcheinander schrie und der Kommandant sich beim besten Willen kein genaues Bild machen konnte. Dazu waren die Anschuldigungen recht abstrakt. Es handelte sich also um kein gewöhnliches Verbrechen wie Mord, Diebstahl, Einbruch oder Rebellion. Von den Zeugen konnte man also kein klares Bild der Lage bekommen. Wie sollten auch diese fanatischen Juden die Mission und das Anliegen des Paulus verstehen können? Sie waren Feinde Christi gewesen und sie waren auch Feinde seiner Nachfolger, ohne viel zu fragen, was sie lehrten, was sie wollten und was sie dachten. Zeugen gegen das Christentum aufzurufen, ist sehr schwer, weil diese meistens nicht genug von der Sache verstehen. Sie bleiben an Äußerlichkeiten hängen oder verdrehen gewisse Aussagen und erkennen sie nicht in ihrem Zusammenhang und in ihrer Absicht. Ja, man kann wohl die Christen kritisieren, wo sie nicht nach ihren Lehren gelebt haben. Und das ist es auch, was viele Feinde des Christentums vorbringen. Sie sagen, die Christen sind auch nicht besser. Sie morden, sie führen Krieg, sie rauben, betrügen, lügen und machen alles das, was die anderen Leute auch machen. Ja, leider stimmt das manchmal. Aber erstens waren diese Christen dann eben keine echten Christen, sondern nur Namenschristen, wie es sie in einer sehr großen Zahl gibt. Und zweitens sagt das doch noch nichts gegen die christliche Lehre aus. Wenn etliche nicht nach der Lehre leben, so kann man nicht die Lehre deswegen abtun. Die meisten Leute, die heute das Christentum verurteilen und angreifen, die als Zeugen gegen die Christen auftreten wollen, verstehen wirklich nicht genug von der biblischen Lehre und auch nicht dem Wesen und Auftrag Jesu, um irgendetwas sagen zu können. Lassen wir uns nicht zu schnell von ihnen einschüchtern. Die Anschuldigungen sind oft falsch. Ihre Argumente zeugen von Unkenntnis und ihre Haltung kommt aus einer Voreingenommenheit gegen die Bibel und aus einer fanatischen Verteidigung selbst errichteter Gedankengebäude. Von den Feinden des Christentums konnte der Kommandant von Jerusalem wirklich nicht klare Aussagen über die Mission des Apostels Paulus erwarten. Zweitens, nachdem der Kommandant von den Zeugen nichts Bestimmtes hatte erfahren können, wandte er sich an den Angeklagten selbst. Er ließ Paulus also auf die Freitreppe vor der ganzen aufgebrachten Menge eine Verteidigungsrede halten. Der Römer hoffte, nun auf diesem Wege etwas über die politischen und religiösen Ansichten des Paulus zu erfahren und vielleicht die Gefahr dieses Mannes daraus zu erkennen. Die Rede des Paulus ist einfach, praktisch und sehr persönlich. Was er sagt, sind nicht Kritik am Staat oder an der jüdischen Religion, es ist nicht eine Anklage an die Regierung oder die Priester, sondern es ist einfach ein Erlebnisbericht. Paulus erzählt, wie er Jesus begegnet ist und wie sein Leben daraus verändert wurde. Alle hören dieser Rede mit großer Aufmerksamkeit zu. Und es ist wirklich kein Punkt zu finden, woraus man Paulus einen Strick drehen und ihn verklagen könnte. Also auch die Verteidigungsrede des Apostels Paulus brachte dem römischen Kommandanten nicht viel Licht in die ganze Angelegenheit. Warum redete Paulus in dieser äußerst kritischen Situation, wo die Menge seinen Tod für schwerwiegende Verbrechen forderte, von solch banalen Dingen wie einer Vision und einem Zwiegespräch mit Jesus auf dem Weg nach Damaskus? Wahrscheinlich wird es Leuten, die heute zu Gericht über das Christentum sitzen, auch immer wieder ähnlich ergehen. Wenn sie die Verteidigungsreden der Christen anhören, der wahren Christen meine ich, der Nachfolger Jesu, dann werden sie sich immer wieder fragen, ja, wo ist denn hier der ganze Zündstoff? Sie reden von dem, was Gott für sie getan hat und wie Jesus am Kreuz für sie gestorben ist, aber was bedeutet das alles? Das sind keine Programme zur Weltverbesserung, keine Pläne zum Umsturz von Regierungen und Systemen, das sind keine großen und umwerfenden Ideen, die irgendjemand schaden könnten. Viele, viele Leute, die über das Christentum zu Gericht sitzen wollen, können sich keinen rechten Reim daraus machen. Und das kommt daher, dass das Reich Jesu eben nicht von dieser Welt ist. Es ist ein geistliches Reich und wer das Christentum verstehen will, der muss es geistlich verstehen. Der muss verstehen, dass es hier um Errettung und Verlorenheit, um Sünde und Erlösung, um Gnade und ewiges Gericht geht. Sonst werden wir das Christentum nie verstehen. Der Hauptmann, der Paulus verhört, kann sich kein rechtes Bild machen aus dem Verbrechen, das der Apostel begangen haben soll. So fragt er zunächst einmal die aufgebrachte Menge, kann aber von ihr nicht viel erfahren. Dann versucht er, aus dem Gesagten des Apostels Paulus etwas herauszuhören, was auf die Schuld dieses Mannes hindeuten könnte, aber auch da findet er nichts. Und als nächstes hatte dann der römische Hauptmann Schläge und Folterung für Paulus vorgesehen. Er hielt wohl die ganze Verteidigungsrede für einen Trick, wo Paulus seine Verkläger und die Richter auf eine falsche Fährte lenken wollte. Nach seiner Erfahrung konnte man unter Druck und Folter von den Menschen manche Dinge erfahren, die sie sonst nicht sagen würden. Diese Theorie mag ja auch da stimmen, wo Verbrecher wirklich versuchen, die Autoritäten hinters Licht zu führen, da, wo mit Lüge und Betrug gearbeitet wird. Wo aber jemand die Wahrheit sagt und willig ist, die richtige Auskunft zu geben, da können ja Schläge und Folterung nicht viel mehr bewirken, als dass der Mensch dann unter dem Druck der Qualen eben lügt und den Peinigern das sagt, was sie gerne hören wollen. In vielen Teilen der Welt hat man heute schon erkannt, dass Folter nicht eine gute Methode ist, um die Wahrheit zu erfahren. Allerdings gibt es auch noch sehr viele Polizisten und Richter, die weiterhin die Folter gebrauchen, auch bei Christen, um mehr über ihren Glauben zu erfahren. Aber beim Christentum funktioniert das nicht. Man erfährt durch Folter höchstens die Unwahrheit. Zum Glück wurde Paulus dann doch nicht geschlagen, weil er römischer Staatsbürger war. Nach damaligem Gesetz durften diese nicht ohne ordentliche Gerichtsverhandlung und Feststellung der Schuld gequält werden. Diese Methode war nur für Nichtrömer erlaubt. Viertens, der letzte Versuch des Kommandanten, die Wahrheit zu erfahren, war, Paulus vor ein jüdisches Gericht zu stellen. Sollten doch jetzt die jüdischen Priester und Schriftgelehrten einmal herausfinden, was an diesem Paulus verkehrt war. Offensichtlich handelte es sich ja um eine Frage nach dem jüdischen Gesetz und Glauben. Darüber wussten sie besser Bescheid. Gerne kam der jüdische Rat auf die Einladung des Römers zusammen und wollte nun Gericht über Paulus sitzen. Sie waren ziemlich stolz, dass der Kommandant nun ihre Hilfe und Weisheit brauchte, um Klarheit in diese verworrene Angelegenheit zu bringen. Zuerst hat Paulus das Wort, aber er sagt nur einen Satz, und schon ist der ganze jüdische Rat gespalten. Es entsteht eine Diskussion, ja ein Streit unter den Richtern über grundlegende Fragen ihrer Religion. Die Erregung wird so groß, dass...
1: Es ist 11 Uhr und 45 Minuten.
2: Guten Tag und herzlich willkommen zu den Mittagsnachrichten heute am Donnerstag, den 24. September 2026. Es begrüßt Sie am Mikrofon Maria Siemens. Der Tagesvers: Die Völker, die um euch her übrig geblieben sind, sollen erfahren, dass ich der Herr bin, der da baut, was niedergerissen ist, und pflanzt, was verheert war. Hesekiel 36, Vers 36.
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2: Heute ist es den ganzen Tag sonnig. Die Temperatur beträgt aktuell 26 Grad und steigt noch auf 29 Grad an. In den nächsten Tagen ist es sonnig und es wird deutlich wärmer. Die Höchstwerte steigen von 29 Grad heute auf 36 Grad am Samstag.
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2: Wahlkommission. Es wird mitgeteilt, dass die Stimmzettel für die Vorschläge zu den kommenden Wahlen des Verwaltungsrates und des Aufsichtsrates in die Postfächer verteilt wurden. Wir bitten darum, die ausgefüllten Stimmzettel bis zum angegebenen Datum wieder in die dafür vorgesehene Wahlurne bei der Post einzuwerfen. Wir danken im Voraus für die gute Mitarbeit. Gezeichnet Rudi Bergen, Wahlkommission. 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
2: Die Fluggesellschaft Paranair stellt ihren Betrieb vorübergehend ein. Wie AVC Color berichtet, gilt die Pause vom 30. September bis zum 12. Oktober. Grund ist laut einem Kommuniqué der Fluggesellschaft eine umfassende Wartung des derzeit eingesetzten Flugzeugs. Damit sollen die Sicherheitsstandards gewährleistet werden. Betroffene Passagiere werden gebeten, den Status ihrer Buchung direkt bei Panair oder über ihr Reisebüro zu überprüfen. Ab dem 13. Oktober sollen die regulären Flüge wieder aufgenommen werden. Paraguays Viehzüchter fordern verstärkte Vorsorge gegen Maul- und Klauseuche. Der paraguayische Verband von Viehzüchtern und Fleischexporteuren APEC hat den nationalen Tiergesundheitsdienst SENAXA aufgefordert, die Überwachung und Impfmaßnahmen zu verstärken. Hintergrund ist nach Angaben von ABC Color eine weltweite Ausbreitung der Maul- und Klauenseuche und des Serotyps SAT-1. Der Verband verwies darauf, dass die Weltorganisation für Tiergesundheit, OMSA, vor der weiteren Ausbreitung der Krankheit warnt. Auch der MKS, Virustyp SAT-1, wurde inzwischen außerhalb seines bisherigen Verbreitungsgebiets im südlichen Afrika nachgewiesen. Meldungen gibt es aus Europa, dem Nahen Osten und Asien. Die Viehzüchter warnen vor möglichen Folgen für Produktion und Fleischexporte. Paraguay gilt derzeit als frei von Maul- und Klauenseuche bei Impfung. 2026 wurden nach Angaben von SENAXA bislang mehr als 12,5 Millionen Rinder gegen die Krankheit geimpft. Paraguay, Bolivien und Uruguay beleben das Bündnis Europabol neu. Wie die Tageszeitung OI berichtet, vereinbarten die Präsidenten Santiago Peña, Rodrigo Paz und Yamandu Orsi in New York eine neue Agenda für die trilaterale Zusammenarbeit. Nach mehr als 10 Jahren Stillstand soll die Kooperation vor allem die Nutzung der Wasserstraße Paraguay-Paraná, den multimodalen Verkehr und strategische Investitionen stärken. Geplant sind außerdem eine engere Zusammenarbeit im Energiebereich, offene Luftverkehrsabkommen sowie mehr Polizeikooperation und Grenzkontrollen gegen die organisierte Kriminalität. Auch die Privatwirtschaft soll stärker eingebunden werden. In Caguasu soll ein Kongress zur Zukunft der Milchviehhaltung stattfinden. Der Kongress Dairy Man Paraguay will sich im Oktober mit den Herausforderungen und Chancen der Milchproduktion befassen. Wie Economia Virtual berichtet, findet die Veranstaltung am 21. und 22. Oktober in Juan Eulogio Estigarribia im Departement Caguasu statt. Der Geschäftsführer vom Beratungsdienst für Milchproduzenten SAPLE der Kooperative La Holanda Limitada, Dennis Klippenstein, erklärte, dass Fachleute aus Paraguay, den USA und Israel Vorträge bringen werden. Zu dem Thema gehören unter anderem Personalführung, Tiergesundheit, Melkeffizienz und Hitzestress. Im Mittelpunkt des zweiten Tages stehen zudem Digitalisierung, Datenanalyse und künstliche Intelligenz. Abgerundet wurde das Programm mit einem Besuch von Milchviehbetrieben, so Klippenstein.
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2: US-Gericht hebt Ausschluss von Medien vorerst auf. Journalisten von CNN, MS Now und Politico dürfen wieder ins Weiße Haus. Wie unter anderem die Tagesschau berichtet, hat ein US-Bundesrichter das von Präsident Donald Trump verhängte Zugangsverbot zunächst für 14 Tage ausgesetzt. In dieser Zeit soll der Fall weiter geprüft werden. Nach Ansicht des Richters wurde den betroffenen Medien der Zugang ohne ein angemessenes rechtliches Verfahren entzogen. Der Ausschluss sei deshalb wahrscheinlich verfassungswidrig. Trump hatte ihnen vorgeworfen, Falschnachrichten über seine Regierung zu verbreiten. Die 3 Medienhäuser hatten daraufhin Klage eingereicht. Venezuela kündigt Wahlen an. Interimspräsident Delcy Rodríguez hat bei der UNO-Generalversammlung in New York Wahlen und einen politischen Wandel in ihrem Land angekündigt. Wie unter anderem der ORF berichtet, nannte sie dafür allerdings noch keinen Termin. Die Regierung habe Gespräche mit Teilen der Opposition aufgenommen, um gleiche Bedingungen für alle politischen Kräfte zu schaffen. Rodríguez kündigte außerdem Reformen des Justizsystems an und sprach von einem geordneten demokratischen Wandel. USA laden Putin zum G20-Gipfel ein. Der russische Präsident Wladimir Putin ist zum Treffen der wichtigsten Industrie- und Schwellenländer im Dezember in Miami eingeladen worden. Wie unter anderem der ORF berichtet, bestätigte US-Außenminister Marco Rubio die Einladung und äußerte die Hoffnung, dass Putin daran teilnehmen werde. Der ukrainische Präsident Wladimir Selenskyj hatte sich zuvor grundsätzlich zu einem Treffen mit Putin beim G20-Gipfel bereit erklärt. Der Kreml lehnt eine solche Begegnung in Miami bislang jedoch ab. Putin selbst hat noch nicht bestätigt, ob er zum Gipfel in die USA reisen wird. Chinas Staatschef Xi Jinping ist erstmals seit 10 Jahren zu einem Staatsbesuch in die USA gereist. In der Hauptstadt Washington soll er mit US-Präsident Donald Trump über die angespannten Beziehungen zwischen den beiden größten Volkswirtschaften der Welt sprechen, berichtet die Tagesschau. Auf der Gesprächsliste stehen unter anderem der Handelsstreit, Exportbeschränkungen für moderne Chips und der Zugang zu seltenen Erden. Die USA schränken derzeit den Verkauf bestimmter Hochtechnologien nach China ein. China wiederum nutzt seinen Zugang zu wichtigen Rohstoffen als wirtschaftlichen Hebel. Mehrere gegenseitige Strafzölle sind derzeit bis Anfang November ausgesetzt. Auch die Konkurrenz bei der künstlichen Intelligenz spielt eine wichtige Rolle. Beide Länder kämpfen um technologische Führungspositionen. Zudem geht es um Chinas Rolle im Indo-Pazifik und um den Krieg der USA gegen Iran, dessen strategischer Partner China ist. Vor dem Treffen bemüht sich Peking demonstrativ um einen freundlicheren Ton. Gleichzeitig bleiben die politischen und wirtschaftlichen Interessengegensätze groß. Beide Seiten wollen vor allem die derzeitige Stabilität in den Beziehungen erhalten. Das waren die Mittagsnachrichten für heute am Donnerstag. Weiter wünsche ich allen Hörern einen schönen Donnerstagnachmittag. Auf Wiederhören!

Sehnst du dich nach Liebe, Wärme und Geborgenheit? Nach Lebenslust und Leichtigkeit in dieser traurigen Zeit? Stehst du am Fenster und schaust hinaus und schreist, ich will hier raus? Suchst du schon viel zu lange,

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1: 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Herzlich willkommen! Wir erinnern das Volk Israel aus der Wüste wandert heute. Und zwar wird es noch die Zeit, als das Volk in Ägypten in der Sklaverei war. 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

0: Weihnachten war gekommen und vorbeigegangen. In das kleine Mansardenstübchen hatte es keinerlei Freude gebracht. Dort war nicht die frohe Botschaft erklungen: Euch ist heute der Heiland geboren. Überhaupt war es ein harter Winter und es erging den Kindern recht übel. Endlich aber kam der April und brachte ein wenig mehr Sonnenschein und längere Tage. Fritz sah recht mager aus, und auch das Gesicht des kleinen Hannchens sah blasser und eingefallener aus denn je. Sie hustete, war oft müde und fühlte manchmal einen stechenden Schmerz in der Seite. Aber sie kam noch immer Tag für Tag tapfer ihren Pflichten nach. Jeden Morgen gingen sie nach die Markt und kauften Schneeglöckchen und Primeln. Blumen wurden lieber gekauft als Streichhölzer, und das Umherwandern und Stehen an den Ecken und Kreuzungen war weniger anstrengend. So brachte der Frühling den Kindern bessere Tage. Auch für Josef hatte sich manches zum Besseren gewendet. Sein Vater hatte ihm in einer Abwandlung von Mitleid ein Holzbänkchen und ein paar Schuhbürsten geschenkt. Er mochte es wohl für richtig halten, es dem Jungen zu ermöglichen, für seinen Unterhalt selbst aufzukommen. Jedenfalls verdiente Josef nun als Schuhputzer mehr als bei seinen früheren Diebereien. Der Anblick des Jungen, der in der Nähe eines belebten Platzes auf dem Bürgersteig saß, erfüllte doch manches Herz mit Mitleid. »Stiefel putzen! Stiefel putzen!« hörte man ihn laut rufen, und wer ihn so da sitzen sah, gab ihm gern etwas zu verdienen. Der Junge bemühte sich nun auch mehr und mehr, auf Hannchens Ermahnungen zu hören und sogar das Fluchen zu lassen. Sein Gesicht, das früher recht trotzig und frech ausgesehen hatte, sah jetzt freundlicher in die Welt. 12 Jahre erst war Hannchen alt, und doch hatte sie auf den 14-jährigen Josef einen so guten Einfluss. Fast jeden Abend saß er bei Hannchen und Fritz unten im Hausflur auf der Treppe, und sie sprachen oft über dasselbe Thema. Hannchen hatte versucht, auch Bessie dafür zu interessieren, es war ihr aber nicht gelungen.
1: »Lass mich in Ruhe mit deinem Unsinn«, erhielt sie jedes Mal als Antwort.
0: Vor wenigen Tagen hatte Bessie sich von einer Schauspielergruppe anwerben lassen, und die Einflüsse, unter die sie dort geraten war, waren nicht gut für sie. Um diese Zeit ereignete sich jedoch etwas, was das Leben dieser verwahrlosten Kinder grundsätzlich änderte. An einem schwülen Nachmittag nach einem erfolglosen Morgen standen Hannchen und Fritz an einer Straßenecke und sahen betrübt auf die welkenden Blumen in ihrem Körbchen. Schließlich meinte Hannchen, sie täten besser daran, nach Hause zu gehen. Da wurde sie plötzlich angesprochen.
2: »Hast du auch Veilchen, Kind?«
0: Sie blickte auf, und vor ihr stand ein freundlicher alter Herr. Veilchen waren keine mehr da, aber Hannchen wollte die Gelegenheit nutzen, holte stattdessen ein Sträußchen Primeln hervor und antwortete freundlich.
2: »Wir haben keine Veilchen mehr, aber bitte seien Sie doch so gut und kaufen diese. Sie sehen zwar ein bisschen welk aus, aber sie erholen sich bald, wenn sie gleich ins Wasser kommen. Das Sträußchen kostet nur einen Penny.«
0: Der alte Herr betrachtete das ängstlich zu ihm aufschauende Gesichtchen, das so blass aussah. Hannchen hielt das Schweigen für Unschlüssigkeit, griff rasch sämtliche Sträußchen, hielt sie ihm hin und flehte.
2: »Oh, bitte kaufen Sie sie. Wir haben den ganzen Tag so wenig verkauft. Wir sind so hungrig, Fritz und ich. Sie können sie alle zusammen für 3 Pence haben. Es sind ja so viele, und ich habe heute früh mehr dafür bezahlt als 3 Pence. Fritz hat so argen Hunger.«
0: Der Herr fuhr mit der Hand dem kleinen Jungen über den Kopf, nahm die Blumen und gab jedem der beiden Kinder 5 Pence.
2: »Da«, sagte er, »nun lauft zur Mutter und lasst euch von ihr etwas Gutes zum Abendbrot kaufen.«
0: Fritz, der nie ein 5-Pence-Stück gesehen hatte, hielt es in der Hand und betrachtete es von beiden Seiten. Hannchens Augen aber füllten sich bei den Worten »Lauf zur Mutter« mit Tränen, und ihre Lippen zitterten.
2: »Was ist, Kleine? Was fehlt dir? Bist du denn so hungrig? Die Mutter wird schon sorgen. Gute Nacht, Kinder!«
0: Und mit diesen Worten wollte er weitergehen. Aber das müde Kind fing bitterlich an zu schluchzen. Fritz sah sehr staunt an, und der gutherzige alte Mann zögerte, dann sagte er beruhigend:
2: »Nun, nun, kommt einmal mit, und dann sollt ihr gleich etwas zu essen haben. Hier ganz in der Nähe gibt es einen Bäckerladen.«
0: Und er nahm an jede Hand eins der Kinder und ging mit ihnen zu dem Laden, wo sie bald vor einer großen Tasse Milch und einem Teller frischer Brötchen saßen. Fritz ließ es sich gut schmecken, und auch Hannchen hörte auf zu weinen und begann fleißig zu essen. Nachdem sie ihren Hunger gestillt, sagte ihr Wohltäter:
2: »Na, Mädchen, geht es dir jetzt besser?«
0: Das Kind hob sein verweintes Gesicht zu dem freundlichen Herrn und antwortete:
2: »Oh, ich bin jetzt nicht mehr hungrig, und wir brauchen nun auch lange nichts mehr zu essen, so satt sind wir. Sie sind ein sehr, sehr guter Herr, dass Sie uns zu essen gegeben haben. Aber ich habe nicht deshalb geweint, weil ich hungrig war. Das tut Fritz manchmal. Der ist noch klein. Ich bin zu groß und zu alt dazu.«
0: »Aha«, sagte der Herr, »zu groß und zu alt. Nun sag mir doch einmal, wie du heißt und wie alt du bist.«
2: »Ich heiße Hannchen und bin 12, versetzte sie stolz, »und ich sorge für Fritz.«
0: »Da bist du ja ein verständiges kleines Fräulein. Warum hast du denn aber geweint?«
2: »Sehen Sie, Herr«, sagte das Kind leise, »wir haben keine Mutter mehr. Sie ist fortgegangen, weit, weit fort, und kommt nie wieder. Sie ist tot.«
0: »Nein«, behauptete Fritz, »sie ist im Himmel.«
2: »Ach, darum«, sagte der alte Herr, »du musst dich aber nicht grämen, Hannchen«, fuhr er fort, »im Himmel ist es wunderschön, und wenn du Gott lieb hast, so nimmt er dich auch einmal zu sich in den Himmel.«
0: Das war gerade etwas für Hannchen, und sie rief hastig:
2: »Bitte, können Sie mir davon erzählen? Ich möchte so gern davon hören, aber niemand weiß etwas. Wissen Sie was davon?«
3: »Wovon, Kind?«
2: »Vom Himmel und vom lieben Gott. Wo er ist und wer er ist, der liebe Gott, der alles gemacht hat. Hören, aber niemand weiß etwas. Wissen Sie davon?«
3: »Wovon, Kind?«
2: »Vom Himmel und vom Gott, wo er ist und wer er ist, der liebe Gott, alles gemacht hat, und wie die Engel, die frieren Tungen, sollen immer froh sind.«
0: So viele Fragen auf einmal und eine so große Unwissenheit verblüffen alten Herrn. Er wusste nicht, wie er diese Dinge assistieren sollte. Nach einem Nachdenken sagte er:
2: »Kind, wir sollen nicht sagen, liebe Gott, das ist nicht richtig. Gott, Liebe, so muss es sein. Und ist unser Vater. Hans, dein Vater, mein Vater.«
0: Aber Hans Gesicht umte sich, die traten wie ihre Augen, und sie entgegnete:
2: »Das kann nicht sein, Herr. Sie wissen wohl auch nicht. Er ist mein Vater. Er ist schon lange betrunken. Ich dachte, Sie können es mir sagen.
0: Der alte Mann fühlte, dass es über Vermögen ging, Kind sein Fragen zu antworten. Plötzlich kam ihm Dank, er sagt:
2: Kommt, ich will euch an einen Ort, wo ihr alles drüber hören könnt. Da wird jemand sagen, was du so gerne wissen möchtest.
0: Es bedurft keine weitere Aufforderung. Männchen Fritz band und sie fügten dem Herrn bis vor einer Außen anlangten. Sogleich erkannte das Kind wieder. Es war dieselbe Tür, an die damals standen und in den hell leuchteten Saal hineinschaut hatte und von wo sie dann vor Furcht weggelaufen war. Deshalb sagte sie:
2: Lieber Herr, da nicht nein, das helfen wir. Ich war mal hier, aber der Herr gesprochen hat, der hat mich so angeschaut und dann bin ich fortlaufen. Er hätte mich wegjagen, ganz gewiss. Oh bitte, lassen Sie uns fortgehen.
0: Da wandte sie sich um, aber er sie zurück und erklärte:
2: Niemand wird dich fortschicken, Kind. Du brauchst nicht mehr zu. Der Prediger freut sich, wenn er euch sieht. Er verkündigt das Evangelium. Er erzählt gern von Gott und vom Himmel.
0: Aber Hannchen war noch nicht ruhig. Sie sah sich hinunter und sagte durch:
2: Sie sehen nicht fein genug aus. Nun, wollen wir sehen,
0: antwortete ihr neuer Freund.
2: Sieh, Kind, das Evangelium gerade auch für welche ihr seid, für dich.
0: Dabei klopfte ein Dicker und ein, der Saal für Predigtrunde herrichtet, öffnete ihnen.
2: Ich telle es schon nicht,
0: der Herr.
2: Noch nicht. Aber er kann die Minute hier sein,
0: war die Antwort. Nicht lange, wie die Galter kam, er und der alte Herr sprachen miteinander und dann mehrere Mal zu den Kindern hin. Manche bange, sie gewiss weggeht werden. Bald aber legte sich ihre Furcht, denn ihr neuer Freund rief sie und sagte freudig:
2: Komm herein, Herr Lehrer wird dir's erklären, du musst nur gut aufpassen. Ich treffe euch bald wieder einmal hier. Dar auf Wiedersehen.
0: Ehe Hannchen antworten konnte, war er fort. Als die beiden Kinder mit dem Prediger ein war, erzählte er ihnen einfach in Worten die alte und noch immer die Geschichte von Liebe Gottes und vom Heiland Jesus Christus, klar und deutlich, dass selbst der kleine Fuß aufsam zuhörte. Hannchen stellte viele, viele Fragen, die in so einer Weise beantwortet wurden, dass dann alles recht gut stand. Dann kamen viele Leute zur Verkündigung

0: des Evangeliums. Evangelist, nimm die beiden Kinder mit nach vorne und lass ihnen dort dich aus seinem Treibte an. Das kurz Bibelstelle. Als Sanji rein gesenkter Köpfe sah und klare Stimme des Prägers vernahm, kam ein Gefühl über sie, als ob schon einmal an einem ähnlichen Ort gewesen sei. Sie fuchte sich zu erinnern, doch vergeblich. Nun begannen die Leute zu singen. Hans verstand jedes Wort. Willst du nicht heil, heile, der am Kreuz Sünder starb? Will alles mitteilen, weil er dort das Heil erwarb. Hanschen verstand jedes Wort. Willst du nicht zum Heiland eilen, der am Kreuz für Sünder starb? Er will alles mit dir teilen, weil er dort das Heil erwarb. Seine Lieb ist ohne Schranken, seine Gnad unendlich reich, seine Treue kann nicht wanken, nichts kommt seiner Güte gleich. Jeder Sünder ist willkommen, der von Herzen ihm vertraut. Gnädiglich wird aufgenommen, wer auf eigenes Werk nicht baut. Er gibt immer neue Gnade, alles, was das Herz erfreut, hilft getreu auf jedem Pfade, führet ein zur Herrlichkeit. Da vergaß sie alles um sich her. Denn der Gesang rief eine Flut von Erinnerungen in ihr wach. Plötzlich wusste sie, dass sie wirklich vor langer, langer Zeit mit den Eltern an einem solchen Ort gewesen war. Aber auf Einzelheiten konnte sie sich nicht mehr besinnen. Als das Lied zu Ende war, erhoben sich alle zum Gebet. Herr Lester hatte Hanschen gesagt, beten heiße mit Gott sprechen. Wenn Gott auch im Himmel sei, könne er doch immer die Gebete hören. Er ist in diesem Saal, Kind, hatte er gesagt. Er sieht uns jetzt hier und weiß, dass wir von ihm sprechen. Hanschens dunkle Augen waren suchend umhergeschweift, aber der Prediger hatte erklärt, sehen könne man Gott nicht, obgleich er wirklich und wahrhaft da sei. Das konnte sie nicht fassen, und auch jetzt zerbrach sie sich noch immer ihr Köpfchen darüber. Nun las der Prediger aus einem Buch. »Ich bin das Brot des Lebens«, wer zu mir kommt, wird nicht hungern, und wer an mich glaubt, wird nimmermehr dürsten. Und? Wen da dürstet, der komme. Wer da will, nehme das Wasser des Lebens umsonst. Da will ich aber jetzt gleich zu ihm kommen, hätte Hanschen beinahe laut gerufen. Doch da las Herr Lester auch von Feigen und Ungläubigen und von Lügnern, dass diese nicht in den Himmel kämen, nicht dahin, wo niemand mehr hungert und dürstet und niemand mehr weint und keine Trauer mehr sein wird, sondern in einen See, der mit Feuer und Schwefel brennt. Sie schlug plötzlich die Hände vor das Gesicht, brach in Tränen aus und rief, »Oh, dann muss ich draußen bleiben!« Herr Lester schwieg einen Augenblick und trat zu dem Kind hin. Mit großen, notvollen Augen fragte Hanschen, »Wird eine einzige Sünde, die allerkleinste, mich vom Himmel fernhalten?« »Ja, Hanschen«, erklärte Herr Lester. »Nichts Unreines wird in diese schöne Stadt, in den Himmel eingehen, und jegliche Sünde, selbst der kleinste Flecken von Sünde, schließt für immer vom Himmel aus. So bezeugt es Gottes Wort.« Hanschen schluchzte laut.
1: »Ach, dann kann ich nie in den Himmel kommen. Gestern noch habe ich gelogen. Fritzchen fragte nach Brot, und ich sagte, ich hätte keins und hatte doch noch eins für heute Morgen. Was soll ich machen? Wird der Herr Jesus mir vergeben, wenn ich ihn darum bitte, wenn ich zu ihm komme?«
0: Bei den Worten des Kindes wurde es in dem großen Saal mäuschenstill. Nun erzählte der Prediger, indem er sich zugleich auch an all die anderen Zuhörer wandte, von der Liebe des Heilands, von seinem Herniederkommen aus dem Himmel auf die Erde und von seinem Tod am Kreuz, wo er, der Gerechte, für die Ungerechten litt und starb. Dann las Herr Lester auch noch langsam und deutlich die Worte: Das Blut Jesu Christi, des Sohnes Gottes, reinigt von aller Sünde. Mit glühenden Wangen hörte Hannchen zu. Sie nahm Wort für Wort in Herz und Gewissen auf und dachte darüber nach. Ist es nicht Gott selbst, der dieses zusagt? Nicht einen Augenblick länger besann sich das Kind. Sie glaubte diesem Wort Gottes. Nun wußte sie gewiß, daß der Heiland auch ihr das Recht geben wollte, in diese wunderbare Stadt einzugehen, wo es so wunderbar hell und warm und wo niemand hungern und dürsten mußte. Indem sie dem Heiland ihre Sündenschuld bekannte, empfang sie große Freude.
1: »Das ist ganz gewiß auch etwas für Fritzchen und Josef. Oh, wie froh bin ich, dass ich das weiß!«
0: Sie horchte aufmerksam weiter, um ja kein einziges Wort von der Predigt zu verlieren, die gerade wegen ihrer Einfachheit so packend war. Aber trotzdem blieb dem Kind einiges noch unverständlich. Der Evangelist freute sich, dass unter seinen Zuhörern wenigstens ein Herz war, das nach der göttlichen Wahrheit hungerte und dürstete, und für welches er eine besondere Botschaft haben durfte. Im Stillen bat er, der Herr möchte es ihm auch weiter schenken, die erbarmende Liebe des Heilands recht zu verkündigen. Am Schluss der Predigt wurde noch ein Lied gesungen. Auch diesmal lauschte Hannchen wieder aufmerksam, und obgleich ihr manche Worte unverständlich waren, so machte der Text doch einen großen Eindruck auf sie. Sie wußte, daß das Lied vom Himmel handelte, von dem sie eben hatte reden hören.
1: »Alles vom Heiland, alles vom Himmel«, dachte Hannchen. »Das Singen und Sprechen, alles vom Himmel. Oh, wie schön muß es im Himmel sein, beim Heiland im Himmel!«
0: Nach dem Gesang betete der Prediger. Danach gingen die Leute still nach Hause. Nur die beiden Kinder blieben, und Herr Lester kam und setzte sich neben sie und fragte sie, wo sie wohnten. Er wolle sie bald einmal besuchen. Da kam Hannchen in große Verlegenheit. Sie hatte nie daran gedacht, dass das Gäschen, wo sie wohnten, einen Namen haben könnte. So versuchte sie, den Weg dahin zu beschreiben. Aber das geriet ganz und gar nicht, und sie gab es bald auf. Herr Lester sagte ihnen, sie sollten am Montag wiederkommen. Dann wolle er ihnen einen Tag nennen, an dem sie ihn abholen und nach ihrer Wohnung führen könnten. Hannchen hatte ihm auf seine Frage auch mitgeteilt, dass sie elternlos seien, allein in einem Dachstübchen wohnten und ihr tägliches Brot mit dem Verkauf von Blumen und Streichhölzern verdienten.

sagte der Prediger. Diese Woche kann ich nicht kommen, aber nächste Woche will ich es einrichten. Kommt am Montag wieder, dann hört ihr noch mehr vom Heiland und vom Himmel. Wir kommen ganz sicher, nickte Hannchen eifrig. Aber bitte, darf ich Sie noch etwas fragen? Frag nur, Kind. Sie zögerte ein wenig und schüchtern kam heraus. Bitte, darf Josef am Montag mitkommen? Wer ist Josef? Wollte Herr Lester wissen. Ein großer Junge, der auch auf unserem Hof wohnt. Er ist von einem Wagen überfahren worden und hat jetzt nur noch ein Bein. Verkauft er auch Blumen? Oh nein, sagte Hannchen. Er ist sehr geschickt, der Josef. Er putzt Stiefel, wirkliche Herrenstiefel, und macht sie spiegelblank. Aber bitte, Herr Prediger, flehte sie, lassen Sie ihn mitkommen, dass er von Gott hört und vom Heiland, der für uns am Kreuz gestorben ist, damit wir alle in den Himmel kommen. Ich muss es dem Josef erzählen, er will so gern etwas von Gott wissen. Wir sprechen oft davon, aber vom Herrn Jesus Christus und dass er der Heiland ist, haben wir nichts gewusst. Nicht wahr, der Josef darf mitkommen. Er wird auch ganz still sitzen. Sag ihm, er soll auf jeden Fall mitkommen. Und ist vielleicht noch jemand da, den du gern mitbringen möchtest? Hannchen dachte nach und sagte, »Da ist auch die Bessie. Ich wollte, die käme mit, aber die macht sich nichts draus. Sie ist fast jeden Abend eine Elfenkönigin. Nein, die kommt nicht. Es ist so schade. Sie ist viel böser als Josef.« Nach einigen weiteren Fragen, durch die Herr Lester erfuhr, dass Bessie in einem kleinen Schmierentheater die Rolle einer tanzenden Elfi spielte, wünschte er den Kindern gute Nacht und sie trat mit glücklichem Herzen den Heimweg an. Am nächsten Montagabend sah sich Herr Lester nach den beiden Kindern um, aber vergeblich. Sie war nicht gekommen. Er wusste nicht, was er davon halten sollte. An Hannchens Aufrichtigkeit zweifelte er keinen Augenblick. Sie war so begierig, von Gott zu hören. Warum war sie nicht gekommen? Als Woche auf Woche verging, ohne dass die Kinder sich wieder blicken ließen, gab er die Hoffnung auf, sie je wiederzusehen. Er machte sich Vorwürfe, dass er nicht gleich mit ihnen nach ihrer Wohnung gegangen war, denn er wusste genau, dass sie dringend Hilfe brauchten. Schon mehrere Jahre war er als Evangelist in einem der ärmsten Stadtviertel im Osten Londons tätig. Sein Herz verlangte danach, den Verlorenen und vor allem auch den Ärmsten nachzugehen und ihnen das Evangelium zu bringen. So verkündigte er in dem großen Saal, wo er auch die zwei Waisenkinder getroffen hatte, zweimal in der Woche das Evangelium. Seine einfachen, zu Herzen gehenden Predigten waren ganz dem Fassungsvermögen seiner meist sehr unwissenden Zuhörer angepasst und hatten schon etliche Frucht gebracht. Was war nun mit diesen beiden Kindern? An jenem Abend, als sie sich von ihm verabschiedet hatten und nach Hause kamen, erzählten sie zuerst Josef alles, was sie erlebt und wie auch er zu der Versammlung eingeladen sei. Zuerst brummte er unwillig und sagte, er gehe nicht hin. Hannchen aber bat so lange, bis er endlich einwilligte und versprach, am kommenden Montag bei Zeiten nach Hause zu kommen und mitzugehen. Wie erfüllt waren in den nächsten Tagen die Herzen der Kinder, als sie mit ihren Blumen umherzogen. Josef hatte zugesagt. Doch kamen ihr mit einem Male die Stunden so lange vor. Wie müde war sie, als sie am Samstagabend ihren Hof erreichte und sich die schmalen, knarrenden Treppen hinauf

schleppte. Oben angekommen, fiel Hannchen auf ihre Decken und brach in Schluchzen aus. Fritz kniete neben ihr hin, legte seinen Kopf an ihre Schulter und versuchte, sie zu trösten. »Weine nicht, Hannchen. Bald hören wir auch wieder ganz viel vom Heiland und vom Himmel. Du musst nicht mehr weinen.« Aber Hannchen konnte nicht mehr. Wochenlang hatte sie tapfer angekämpft gegen dieses Gefühl großer Schwäche, und der stechende Schmerz in der Seite war heute unerträglicher denn je. Nun hatte endlich der müde kleine Körper nachgeben müssen. Fritz schlief dann bald ein. Hannchen aber wälzte sich all die langen, dunklen Stunden hindurch, stöhnend auf ihrem Lager, bis der Morgen graute. Dann fiel sie in einen unruhigen Schlummer, und es träumte ihr, der Prediger stände vor ihr mit einem großen Buch in der einen Hand, während er mit der anderen winkte und gen Himmel wies. Hannchen glaubte, sie solle kommen, damit er ihr vom Himmel erzähle, und sie strengte sich an, zu ihm zu gehen, aber es war ihr, als hielte jemand sie fest. Verzweifelt suchte sie, sich loszureißen. Da wachte sie auf, von Fieberhitze geschüttelt und von jenem stechenden Schmerz gequält. Fritz schlief noch immer fest. Die dünne Decke, unter der sie sonst nie warm werden konnte, kam ihr wie eine schwere Last vor. Sie schob sie weg und versuchte aufzustehen, um ein wenig Wasser zu holen. Ihre Lippen waren heiß und trocken. Aber mit einem leisen Schmerzensschrei sank sie zurück. Sie wollte warten, bis der Bruder wach wurde, denn sie brachte es nicht über sich, ihn zu wecken. Endlich erwachte er, richtete sich auf, rieb sich die Augen und sagte: »Steh auf, Hannchen, hilf mir anziehen und gib mir ein Stück Brot, ich habe einen so großen Hunger.« Aber sie konnte nicht aufstehen. Er brachte ihr auf ihre Bitte ein wenig Wasser. Sie trank es gierig und fiel dann erneut in einen fieberhaften Schlummer. Die beiden Kinder blieben den ganzen Tag allein. Wäre es ein Wochentag gewesen, so würde Frau Schmidt oder Josef wohl einmal nach ihnen gesehen haben. Da aber manche der Bewohner des Hintergebäudes sonntags nicht nach draußen ins Freie gingen, fiel die Abwesenheit der Kinder nicht auf. Und so kam wieder eine Nacht, und es wurde noch schlimmer mit Hannchen. Als der Montagmorgen anbrach, wälzte sie sich noch immer ruhelos hin und her. Tags zuvor hatte sie noch daran gedacht, in die Versammlung zu gehen. Jetzt aber war es ihr klar, dass das unmöglich sei. Sie schickte Fritz hinunter und ließ Frau Schmidt bitten, zu ihr zu kommen. Die gute Frau erschien sofort, und nachdem sie ihre Hand auf die heiße, klopfende Stirn des Kindes gelegt und ihm einige Fragen gestellt hatte, meinte sie: »Nun ja, du hast eine tüchtige Erkältung aufgeschnappt. Das ist sicher und gewiss, und ich wette, du kannst das Bett für die nächsten Tage nicht verlassen.« Hannchen fühlte sich zu krank, um viel zu sprechen. Sie flüsterte nur etwas von Fritz und Essen. Daraufhin sagte Frau Schmidt: »Oh, darum mach dir keine Sorgen. Ich will schon sehen, dass er genug kriegt, bis du wieder aufstehen kannst. Gräm dich nun um nichts weiter, lieg ganz still, und ich werde ab und zu nach dir sehen.« Damit verschwand sie, kehrte aber bald mit einer Tasse heißer Hafergrütze zurück und nötigte Hannchen, sie zu essen. Aus den Tagen wurden Wochen. Frau Schmidt ließ es sich nicht nehmen, täglich einige Male die steilen Treppen hinaufzusteigen, um nach den Kindern zu schauen.
Sie tat für die beiden, was sie nur konnte. Auch Josef besuchte seine kleinen Freunde häufig. Fast jeden Abend humpelte er mit seinen Krücken die Treppen hinauf, und dann unterhielten sich alle drei oft über ihr Lieblingsthema. Immer wieder sagte Hannchen: »Wäre ich doch bald wieder gesund. Ich sehne mich so, zu dem guten Herrn zu kommen und noch mehr vom Heiland zu hören.« Aber obgleich es nach den ersten schweren Fiebertagen ein wenig besser mit ihr wurde, machte ihre Genesung keinerlei Fortschritte. Frau Schmidt versicherte ihr, binnen kurzem würde sie ganz sicher wieder besser sein. Und so hoffte Hannchen von Tag zu Tag. Aber Wochen gingen hin und sie wurde immer schwächer. Sie war nun auch öfter allein, da Fritz Josef begleitete. »Der kleine Bursche leistet mir Gesellschaft«, sagte Josef zu Hannchen, »und ich sehe nicht ein, warum er nicht auch das Stiefelputzen lernen sollte. Er wird doch mit der Zeit für sich selber sorgen müssen. Und es ist Arbeit genug da für uns beide.« Und Josef erkannte bald, was auch Hannchen schon herausgefunden hatte, dass es Glück bedeutete, wenn Fritz dabei war. Die Leute fühlten sich angezogen von diesem ernsten Gesichtchen mit den großen blauen Augen, und um seinetwillen fand manches Kupferstück seinen Weg in Josefs Hosentasche. Das Geld aber, welches er auf diese Weise erhielt, verwandte er gewissenhaft dazu, Essen für seinen kleinen Gefährten zu kaufen. Um diese Zeit starb Bessie Robinsons Großmutter, und das Leben des armen Mädchens gestaltete sich noch trüber als zuvor, denn mit ihr hatte sie ihre einzige Freundin verloren. Zwar galt die alte Frau im ganzen Hintergebäude als unfreundlich und mürrisch, aber gegen das Kind, welches ihre sterbende Tochter ihr ans Herz gelegt hatte, war sie gut gewesen. Gar manches Mal hatte sie das Kind gegen die Tyrannei des Großvaters in Schutz genommen. Wenn sie in der Nähe war, dann hatten auch die herumlungernden Gassenjungen sich nicht an Bessie herangewagt, sondern nur aus der Ferne mit Steinen nach ihr geworfen und sie mit Fuchskopf und Feuerkopf beschimpft. Von ihrer frühesten Kindheit an erinnerte sie sich nicht, je ein anderes Zuhause gehabt zu haben. Sie war an harte Schläge und böse Worte gewöhnt. Selbst die Frauen auf dem Hof gaben ihr gelegentlich Ohrfeigen und nannten sie ein nichtsnutziges Ding, bis Bessie wirklich frech geworden war und die Beinamen, die man ihr gab, zu verdienen schien. Und doch lag tief in Bessies Herzen ein Fünklein Zärtlichkeit verborgen, das nur darauf wartete, durch Liebe und Freundlichkeit geweckt zu werden. Wie sehnte sie sich nach Liebe! Wenn sie abends ihren rothaarigen Kopf auf das Kissen legte, weinte sie oft Tränen des Zorns und des Trotzes und schluchzte leidenschaftlich. »Ich hasse sie alle! Ja, ich hasse sie alle! Ich wollte, ich wäre nie geboren! Ich wollte, ich wäre tot!« Und nun war die Großmutter nicht mehr da, und es erging ihr schlimmer als zuvor. Sie trieb sich den ganzen Tag über auf den Straßen umher und brachte die Abende im Theater zu. Dort war man zufrieden mit ihr. Sie war geschickt und von rascher Auffassungsgabe. Sie war jetzt 13 Jahre alt. Es hatte sie nie jemand lieb gehabt. Sie hatte nie den Namen Gottes gehört, ausgenommen in Flüchen und leichtfertigen Redensarten. Einer aber hatte sie lieb. Der Heiland liebte auch dieses Kind. Er wollte sie aus dem Leben der Sünde und des Elends herausreißen und sie auf den Weg des Lebens bringen.

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0: Es ist 14 Uhr.
1: Ein Bibelleseplan quer durch die ganze Bibel. Gelesen aus der Übersetzung Neues Leben. 24. September, Kohelet, Kapitel 7, die Verse 1 bis 14. Weisheit fürs Leben. Ein guter Ruf ist mehr wert als ein gutes Parfüm, und der Tag deines Todes ist besser als der Tag deiner Geburt. Geh lieber in ein Haus, in dem getrauert wird, als in ein Haus, in dem ein fröhliches Fest gefeiert wird. Denn dort wird dir bewusst, dass jeder Mensch einmal sterben muss. Daran sollte sich jeder Mensch während seines Lebens erinnern. Kummer ist besser als Lachen, denn Traurigkeit reinigt den Menschen. Der Weise ist mit seinen Gedanken und seinem Herzen bei denen, die trauern. Ein Dummkopf überlegt nur, wie er es sich gut gehen lassen kann. Es ist besser, sich von einem Weisen zurechtweisen zu lassen, als sich von den Lobliedern eines Dummkopfs beruhigen zu lassen. Denn die Schmeicheleien eines Dummkopfs sind so kurz und unbeständig wie das Aufglühen von Dornen im Feuer. Auch das ist sinnlos. Gewinn, der ihm nicht zusteht, macht aus dem Weisen einen Dummkopf, und Bestechungsgelder verderben das Herz. Das Ende einer Sache ist besser als ihr Anfang. Geduld ist besser als Selbstherrlichkeit. Sei nicht aufbrausend in deinem Zorn, denn der Ärger ist ein Freund der Dummköpfe. Frag nicht, warum früher alles besser war, denn damit verrätst du nur, dass du keine Weisheit besitzt. Weisheit zu besitzen ist genauso wertvoll wie ein großes Vermögen. Einsicht ist ein Vorteil für die, die im Sonnenlicht leben, denn Weisheit kann dich genauso schützen wie Reichtum. Aber die Weisheit ist in der Lage, dir das Leben zu retten. Schau dir die Taten Gottes an. Kann jemand gerade biegen, was er krumm gemacht hat? Wenn es dir gut geht, freu dich daran. Und wenn du von Unglück betroffen bist, denk daran, dass dieser Tag wie auch jener von Gott gekommen ist, damit der Mensch nicht herausfinden kann, was die Zukunft bringt.

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Tust du dort Wort Gottes so lese, dass es dein Leben verändern kann? Hier ist, wo du dort deine Kost. Das erste wird ich sagen, lese mit Gebet. Das Neue Testament ist kein Geschichtebuch. So ein Buch kann einer mit ohne Bede lesen. Das Neue Testament hat eine Botschaft, die Gott uns gegeben hat, die uns von Jesus Christus sagt. Die Bibel ist so als ein Liebesbrief. Weil wir dort dann nicht alle mit Dank und Freude annehmen, was dort gesagt ist für uns? Dort ist nicht bloß ein Liebesbrief, aber auch ein Testament. Ich weiß, dort ist ein wichtiger Brief in der Bank mit meiner Papasine und ihrer Schrift, was sagt, was wir als Tänja noch mal überwurden, wann er ist gestorben ist. So ist die Bibel für uns. 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So wie da nicht uns sehr bemühe, dort zu weite, dort wie over sind von der ganzen Ewigkeit? Wills die Bibel so ein wichtiger Port von uns Leben ist, dann kann einer dort bloß mit Gebet abfoten. Herr, mag meine Uhr ob und wies mir deine Wunder und dein Wort. Dort ist dann nicht bloß eine Angewohnheit oder eine Form, was wir leben wie deine Mutter. Wenn wir gelesen haben, dann noch einmal beten. Herr, lass die Wahrheit mir so zu Worte gehen, dass ich dein Wort auslebe. Erst mit Gebet lesen und dann nachdenken. Das Neue Testament ist keine Zeitung. Die kann einer hastig lesen und war für jeder. Das Neue Testament ist das Brot Gottes, von dem wir jästlich am Leben blieben. 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Deckt dort ein von meinen Sünden ab? Soll ich eine Schuld bekennen? Wofür habe ich zu danken? Was soll ich tun? Nun bete und nun denke, was dann? Da beim Lesen dort persönlich anwenden. Dort Neue Testament ist kein Kenya-Buch. Dort blättert einer durch und lässt dort liegen. Das Neue Testament hat so viel Wahrheiten, was einem sein ganzes Leben bestimmen kann. Wenn einer Wort zum ersten Mal lasst, hat einer noch mal wenig abgefüllt. Beim zweiten Mal überlesen, dann hat er doch mehr sein. Dann, beim dritten Mal, dann fangen die Gedanken im Hort und im Gewissen nennen zu gehen. Wenn einer anfängt, die Bibel zu lesen, dann wird einer sich vielleicht sagen, ich weiß nun nicht, was dort alle meint. Aber mit der Zeit hoffe ich mehr davon zu haben. Eine Tante sieht mal, wenn ich dort auch nicht alle verstehe, aber dort wird mir reiner machen. Gerade so ist, wenn ich dort bei der Waterpump stehe und lasse dort Water über meine Hänge ran. Da bleibt scheint ab der Hänge, aber ich sie reiner gewaschen.

0: Irma, weißt du, dass du hast ein Kapitel in der Bibel mit 150 Versen, in jeder Vers redet von dort Wort Gottes? Dort ist Psalm 119. Da wurden verschiedene Wörter gebraucht, um dort Wort Gottes zu beschreiben. Gesetz, Verschrift, Gebote, Red, Mohnungen und so weiter. Wollst du uns Wort verlesen davon?
1: Dit sind Vers, wo ich besonders gleich. Wo kann ein junger Mann oder Frau kann einer sein, sein Leben reinholen, wenn er oder sei sich daran hält, was dein Wort sagt? Ich sieg dich von ganzem Herzen, lud mich nicht von deinen Geboten auf Ehre. Ich hol dein Wort im Hort, dort ich nicht gegen die Sünde war. Gott, du sollst gelobt worden. Lehr mich zu tun, was du verlangst. Ich will reden von all den Gesetzen, von denen du geredet hast. Ich hol mit Frieden deine Gebote, so aus einer Sicht zu großem Reichtum fred. Ich denke über deine Gebote noch und wo auf deine Wege achte. Ich freue mich zu deinen Verschriften und wo dein Wort nicht vergete.
0: Sind dort nicht passende Wörter in Gedanken, nur dem Wort, wie uns über der Bibel gesagt habe? Ich würde verschlungen, dort ist ein Psalm, das nächste Werk lese. Der ganze 119. Psalm, es wird zu lesen.

Wie verließen Abraham in der letzten Sendung, wo er Gott einen Altar baute und Gott anbetete? Heute gehen wir weiter. Abraham hatte seine Zelte aufgeschlagen und lebte da in dem Land Mamre. Er verstand sich gut mit den anderen Leuten dort. Und wenn jemand Hilfe brauchte, halfen die anderen. Das war auch für Abraham wichtig. Eines Tages sah Abraham, dass jemand auf sein Zelt zugerannt kam. Abraham ging ihm entgegen. Es war einer der Diener Lots. Abraham kannte ihn noch gut. Der Diener war ganz aufgeregt und ganz außer Atem, als er bei Abraham ankam. »Abraham, du musst uns helfen«, rief er erschöpft. »Was ist denn los? Setz dich erst einmal und dann erzähl, was geschehen ist«, bat ihm Abraham. So erzählte der Diener alles.

Lot lebte in Sodom. Die Leute dort waren nicht sehr gut, aber trotzdem blieb Lot dort. In Sodom gab es einen König, und er war der Herrscher über die Stadt Sodom. Auch in den Städten in der Umgebung regierten Könige. Diese Könige mussten dem großen König Kedorlaomer dienen. Er befahl, was dort geschah, und verlangte viel Geld von ihnen. »Wir wollen diesem König Kedorlaomer nicht mehr dienen«, entschieden schließlich die Könige. »Wir wollen selbst bestimmen, was wir tun.« Und so hörten sie nicht mehr auf den großen König. Dem gefiel das natürlich gar nicht, und er kam mit 4 anderen großen Königen und ihren Herren und kämpfte gegen den König von Sodom und die andere. Im Tal Sidim trafen beide Heere aufeinander. Aber Kedorlaomer war stärker. Er hatte die besseren Krieger. Die anderen Könige kämpften tapfer. »Es bringt nichts, wir müssen aufgeben«, rief schließlich der König von Sodom. Er und die anderen Könige flüchteten. In dem Tal gab es viele Gruben, und darin versteckten die Könige sich, so dass der große König Kedorlaomer sie nicht finden konnte. Er hatte gewonnen. Er zog nach Sodom und nach Gomorra und nahm alles mit, was er aus der Stadt gebrauchen konnte. Vorräte, Gold, alles Kostbare und auch die Frauen, Männer und Kinder, die noch in der Stadt waren. Auch Lot wurde gefangen genommen. Der große König Kedorlaomer wollte alle Leute in eine Stadt bringen. Ein Diener Lots war entkommen und schnell zu Abram gerannt. Jetzt berichtete Abram alles, was geschehen war. »Ich muss Lot helfen«, dachte Abram sofort. Das war für ihn klar. Aber es war gefährlich. »Was hättest du getan? Hättest du geholfen, auch wenn es gefährlich ist?« »Gott möchte, dass wir füreinander da sind, dass wir anderen helfen und Gutes tun. Und Gott verspricht, uns dabei zu helfen.« Abram vertraute auf Gott, und deshalb wollte er Lot helfen. Sofort rief er seine Knechte zusammen, die Hirte und all die anderen, die für ihn arbeiteten.

lebten. Es waren 318 Leute. Als Abram seinen Nachbarn Anon, Esklon und Mamre von der Situation erzählte, waren sie sofort bereit, auch zu helfen. »Wir ziehen mit dir. Du kannst unsere Hilfe gebrauchen. Zusammen werden wir es schaffen, deine Neffen zu befreien.« Abram, seine Knechte und die anderen Männer zogen hinter dem König Kedolame her. Sie mussten sich beeilen, um ihn einzuholen. »Meinst du, wir können sie besiegen?« fragte jemand Abram. Abram überlegte. »Es sind sehr viele starke Krieger. Wir müssen uns eine Strategie überlegen.« Das mussten sie schnell tun, denn bald hatten sie den König und seine Gefangenen eingeholt. Abram konnte ihr Lager sehen, denn sie hatten Halt gemacht, um in Dan zu übernachten. Es war ein großes Lager mit vielen kräftigen Kriegern. Aber Abram vertraute auf Gott. Abram wollte Lot befreien und er wusste, dass Gott bei ihm sein würde.

Gott möchte, dass wir anderen helfen und deshalb wird er uns auch Kraft und Mut dazu geben. Abraham hatte Mut. Er und seine Leute hielten sich versteckt. Sie warteten, bis es dunkel geworden war und schlichen sich dann näher an das Lager herein. Dann teilte Abraham seine Leute in zwei Gruppen auf. Ihr schleicht euch von links an, sagte er zu der anderen Gruppe. Wir kommen von rechts. So trennten die Gruppen sich und schlichen von unterschiedlichen Seiten zum Lager der Feinde. Der große König ahnte nichts. Im Lager war alles ruhig. Plötzlich hörten sie lautes Rufen. Von allen Seiten kamen Abraham und seine Männer auf das Lager zu. Für Kedorlaomer war es schon zu spät. Sie hatten sich nicht für einen Kampf vorbereitet. Obwohl Abraham viel weniger Männer hatte, floh der große König mit seinen Kriegern. Gott half Abraham. Abraham konnte Lot befreien und all die anderen auch. Er war bereit gewesen zu helfen. Bist du es auch? Vielleicht siehst du, wie in der Schule jemand geärgert wird. Trau dich und hilf ihm. Aber du kannst auch ganz praktisch zu Hause deinen Eltern helfen. Hilf beim Tischdecken oder beim Abwaschen. Gott möchte, dass wir anderen helfen und Gutes tun. Abraham war bereit zu helfen und jetzt war Lot wieder frei. Lot war so froh, als er Abraham sah. Sie umarmten sich. Danke, sagte Lot. Das ist doch selbstverständlich, antwortete Abraham ihm. Wir müssen doch einander helfen. Dafür sind wir doch da. Lot, seine Familie und auch die anderen Menschen aus der Stadt waren wieder frei. Sie nahmen all ihre Sachen, die der große König mitgenommen hatte, und zogen zurück. Der König von Sodom war mittlerweile mit den anderen Königen wieder aus seinem Versteck gekommen. Als er hörte, dass Abraham seine Leute befreit hatte, war er glücklich. Er zog Abraham entgegen. Danke, Abraham, sagte er. Ich verstehe, dass alles, was du jetzt befreit hast, eigentlich dir zusteht als Belohnung. Deshalb bitte ich dich, dass du die Leute freilässt. Alle Vorräte, Geld und andere Dinge kannst du für dich behalten. Das war damals so üblich. Es war normal, dass man die Dinge, die man im Kampf bekommen hatte, als Beute behalten durfte. Aber Abraham schüttelte den Kopf. Nein, sagte er, ich habe nicht geholfen, um dadurch reich zu werden. Ich habe geholfen, weil Gott es so wollte. Ich werde nichts von den Dingen behalten, nein. Alle Leute sollen ihre Sachen nehmen und sie wieder mit zurück in ihre Stadt nehmen. Abraham hatte nicht geholfen, damit er belohnt würde. Gott möchte, dass wir anderen helfen und das nicht, damit wir gelobt werden oder eine Belohnung bekommen. Wir sollen einfach helfen, um anderen Gutes zu tun. Das wollte auch Abraham. Aber dann dachte Abraham an die Männer, die ihm geholfen hatten. Lass Anan, Eschklon und Mamre ihre Belohnung nehmen, bat er den König von Sodom. Alles andere nimm wieder mit. So taten sie es auch. Lot und seine Familie zogen zurück nach Sodom. Und Abraham ging zurück zu seinen Zelten. Er hatte geholfen und Gott war bei ihm. Wenn du anderen hilfst, dann kannst du wissen, dass Gott bei dir sein wird und dir die Kraft geben wird. Denn Gott möchte, dass wir helfen. In Galater 6, Vers 10 finden wir einen sehr schönen Vers, der sagt, so lasst uns nun, wo wir Gelegenheit haben, an allen Gutes tun, besonders aber an den Hausgenossen des Glaubens. Das bedeutet so viel, dass wir, wo wir Gelegenheit haben, Gutes tun sollen und ganz besonders an denen, die an Christus glauben.

Endlich ist Onkel Erich gekommen, um den elternlosen Jungen Philipp und Sam zu helfen. Doch der Professor, bei dem die Jungen wohnen, hat alles Interesse daran, die Jungen vor ihren Onkel fernzuhalten. Sam und Philipp versuchen, ihm zu entkommen. Doch der Professor ist ihnen dicht auf den Fersen. Philipp schob seinen Bruder durch ein dichtes Gebüsch. »Wo willst du denn hin?« »Hier muss irgendwo eine Höhle sein«, antwortete Philipp außer Atem. »Wenn wir den Eingang finden, sind wir gerettet.« Tiefer und tiefer zog Philipp seinen kleinen Bruder in den Wald. »Dort auf der Rückseite des Felsens, dort muss der Zugang sein«, flüsterte Philipp erleichtert. Tatsächlich tat sich dort der Eingang zu einer Höhle auf, die tief in das Felsenkluft führte.

dem das Haus des Professors erbaut war. Zitternd drückten sich die Jungen in die Nische. Doch es blieb still. Keine Schritte, kein Knacken der Äste vor der Höhle. »Diesen Ort habe ich vor einiger Zeit entdeckt«, flüsterte Philipp. »Wie gut, dass du ihn heute wiedergefunden hast«, sagte Sam und sah bewundert zu seinem Bruder auf. »Am besten bleiben wir hier, bis es Zeit ist, in den Hafen zu gehen.« »Und wenn er uns draußen auflauert?« »Wir müssen aufpassen.« Sam setzte sich auf den Boden und lehnte den Kopf an die rissige Felswand. »Ich kann nicht mehr, Philipp.« Philipp strich tröstend über seinen Arm. »Weißt du noch, wie Papa abends zu uns kam, wenn wir uns fürchteten?« »Ja«, sagte Sam leise, »er hat uns dann den Sternenhimmel gezeigt. Alle diese Sterne hat der Herr Jesus geschaffen und hält sie in ihrer Laufbahn. Er ist so mächtig. Ihr braucht euch nicht zu fürchten, er passt auf euch auf.« Philipp holte die Kassette hervor und betrachtete sie aufmerksam im matten Licht, das durch den Eingang drang. Dann hob er den Deckel. Die Kassette war unverschlossen. »Dürfen wir das lesen?«, fragte Sam. »Wenn Onkel Erich nicht kommt, wir müssen auf jeden Fall wissen, was die Kassette enthält.« Philipp vertiefte sich in die Papiere. Sam war an seiner Seite eingeschlafen. Kurz vor 6 weckte Philipp seinen kleinen Bruder. Sam streckte sich gähnend. »Hast du etwas rausgefunden?« »Ja, ich erzähle es dir unterwegs.« Vorsichtig schlichen die Jungen aus der Höhle. Der Hang lag still und friedlich vor ihnen. Gemeinsam marschierten sie den Weg hinunter zum Hafen. Philipp hatte sich die Kassette wieder unter den Pullover geklemmt. Er begann zu berichten. Ihr Vater hatte einige Monate vor seinem Tod eine wichtige Erfindung gemacht. Der Professor, der damals Vaters Kollege war, hatte von der Sache Wind bekommen und sich in das Vertrauen Jensens geschlichen. Sams und Philipps Vater, der nach dem Tod seiner Frau schon von seiner Krankheit gezeichnet war, hatte den Professor zum Vormund seiner Söhne bestimmt. »Onkel Erich konnte nichts für uns tun«, stellte Sam fest. »Nein, erst wenige Tage vor seinem Tod hat Papa gemerkt, dass der Professor ein falsches Spiel mit ihm trieb und nur hinter seiner Erfindung her war. Er hat an den Onkel Erich geschrieben. Der Professor muss den Brief abgefangen haben, denn er lag geöffnet, zuunterst in Papas Kassette. Warum tut der Professor das? Ist doch klar, er will die Erfindung für seine eigene ausgeben und verwenden. Papa und Mama stört es nicht mehr. Sei nicht dumm. Papas Arbeit muss unter seinem Namen veröffentlicht werden und Onkel Erich und wir werden die Nutznießer sein. So hat es Papa in seinem Brief an Onkel Erich geschrieben.« Sam senkte den Kopf. »Hauptsache, wir können bei Onkel Erich bleiben.« Die Jungen hatten den Hafen erreicht. Zwei kleine Kutter lagen vor Anker, sonst war alles still. »Ob Onkel Erich kommt? Es ist 5 Minuten vor 7. Vielleicht hat er die Nachricht gar nicht erst bekommen.« Das Geräusch eines Wagens erklang. Philipp zog seinen Bruder in den Schatten eines Schuppens. »Der Professor«, flüsterte er erschrocken, »hat er uns gesehen?« »Ich glaube nicht.« Philipp runzelte die Stirn. Der Wagen des Professors blockierte die einzige Zufahrt zum Hafen. Auf einmal raste ein Motorboot mit 2 Männern in das Hafenbecken. »Das ist Onkel Erich«, jubelte Sam. »Lauf, so schnell du kannst!« Hinter sich hörten sie den Wagen des Professors, der sich mit quietschenden Reifen in Bewegung setzte. Das Motorboot hielt vor dem Steg. Onkel Erich streckte den Jungen die Hände entgegen und half ihnen ins Boot. Sofort schoss das Boot aufs Wasser hinaus, während der Professor aus dem Auto sprang und ihnen mit beiden

Fäusten drohte. Onkel Erich zog Philipp und Sam in seine Arme. Sam weinte vor Erleichterung und Freude. Später saßen sie im Heck des Schiffes beisammen und Philipp übergab Onkel Erich die Papiere aus Vaters Kassette. »Ausgezeichnet«, lobte der Onkel. »Damit kann ich nachweisen, dass euer Vater bestimmt hat, dass ihr bei mir lebt. Brauchen wir nie wieder zum Professor zurück? Nie wieder. Der Herr Jesus hat uns wirklich nicht vergessen, Sam. Er hat unsere Gebete erhört«, sagte Philipp.

Wusstest du, dass Kaiserpinguine in Klimazonen leben, wo Temperaturen von minus 40 Grad herrschen können? Das ist wirklich kalt. Obwohl ein Pinguin eine dicke, isolierende Fettschicht unter der Haut hat, die ihm hilft, sehr kalte Temperaturen zu ertragen, kann extreme Kälte für ihn sehr gefährlich werden. Um zu überleben, kümmern sich die Pinguine untereinander. Bei großer Kälte sammeln sich Hunderte oder sogar Tausende von Tiere, um sich gegenseitig zu wärmen. Sobald sie einen Schneesturm nahen fühlen, kommen sie zusammen, pressen sich eng aneinander, um sich so gegenseitig Schutz und Wärme zu spenden. Die größeren Pinguinen kommen dabei in den äußeren Kreis. Sie sind am besten in der Lage, der Kälte Widerstand zu leisten und so die kleinen, jungen oder schwachen Pinguine zu beschützen. In der Bibel steht, dass wir uns um unsere Mitmenschen kümmern sollen. Wir wollen mal zusammen den Vers 4 aus Philipper Kapitel 2 lesen. Da heißt es: Ein jeder sehe nicht auf das Seine, sondern ein jeder auch auf das der anderen. Manchmal interessiert uns nur unser eigenes Leben und andere sind uns gleichgültig. Gott möchte jedoch, dass sich seine Familie wie diese Kaiserpinguine verhält. Jeder Pinguin hilft mit, damit die anderen Pinguine nicht erfrieren. Was können wir von den Pinguinen lernen? Gott möchte, dass wir zusammenhalten und auf die Not des anderen achten. Er will, dass wir uns gegenseitig helfen. Und er erwartet, dass die Stärkeren sich der Schwächeren annehmen. In Gottes großen Familie sollte man nicht nur an sich denken. Nehmen wir uns vor, an andere zu denken und fürsorglich miteinander umzugehen. Und ich wiederhole den Vers noch einmal.

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0: Es ist 17 Uhr und 45 Minuten. 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
1: Ich möchte mich heute noch einmal mit dem Zeugnis des Apostels Paulus beschäftigen, wie er es uns in Apostelgeschichte Kapitel 22 berichtet. Das heißt, ich möchte eigentlich mich mehr mit den Auswirkungen dieses Zeugnisses beschäftigen. Und da lesen wir jetzt in Apostelgeschichte Kapitel 22 von Vers 22 bis Vers 30 in der Guten Nachricht Bibel. Da berichtet Paulus noch: Doch der Herr sagte zu mir: Geh, ich will dich weit hinaus zu fremden Völkern senden. Und bis dahin hatte die Menge Paulus ruhig zugehört, aber jetzt, bei diesem letzten Satz, fingen sie alle an zu schreien: Weg mit ihm! So einer muss von der Erde verschwinden! Es gehört sich nicht, dass er lebt! Sie tobten und rissen sich die Kleider vom Leib und warfen Staub in die Luft. Der Kommandant befahl, Paulus in die Kaserne zu bringen. Er wollte ihn unter Peitschenhieben verhören lassen, um herauszubringen, warum die Juden so wütend auf ihn waren. Als die Soldaten ihn schon festbinden wollten, sagte Paulus zu dem Hauptmann, der die Ausführung überwachte: Dürft ihr denn einen römischen Bürger auspeitschen, noch dazu ohne ein ordentliches Gerichtsverfahren? Der Hauptmann lief zum Kommandanten und sagte: Weißt du, was du da tust? Der Mann hat das römische Bürgerrecht. Der Kommandant ging selbst zu Paulus und fragte ihn: Bist du wirklich römischer Bürger? Paulus bestätigte es, und der Kommandant sagte zu ihm: Ich musste für mein Bürgerrecht viel Geld bezahlen. Paulus erwiderte: Ich besitze es von Geburt an. Die Männer, die ihn verhören sollten, ließen sofort von ihm ab, und der Kommandant bekam es mit der Angst zu tun, weil er einen römischen Bürger hatte fesseln lassen. Am folgenden Tag machte der Kommandant einen weiteren Versuch herauszubringen, was die Juden so gegen Paulus aufgebracht hatte. Er ließ ihm die Ketten abnehmen, gab Befehl, die führenden Priester und den ganzen jüdischen Rat zusammenzurufen, und stellte Paulus vor die Versammlung. Soweit unser heutiger Text aus Apostelgeschichte 22 von Vers 22 an aus der Guten Nachricht Bibel. Schon so lange

0: es Christen gibt, gibt es auch Christenverfolgungen. Seit Jesu Zeiten bis heute haben immer wieder Christen vor Gericht gestanden und mussten sich verantworten. Zum Teil wurden sie fälschlich beschuldigt. Römische Kaiser entfesselten eine furchtbare Verfolgungswelle. Sie entschuldigten ihr Wüten damit, dass die Christen die Stadt Rom in Brand gesteckt haben sollten oder andere Verbrechen begangen hätten. Das war eine ganz falsche Beschuldigung, aber immer wieder sind die Christen für Verbrechen verantwortlich gemacht worden, die sie nie begangen hatten. Oftmals sind sie auch vor Gericht gestellt worden, weil sie nicht die Religion und die Weltanschauung der Regierung oder des übrigen Volkes teilten. Man kann eben Außenseiter schwer ertragen. Hin und wieder sind Christen auch vor Gericht gestellt worden, um einfach mal herauszubekommen, was sie glauben, warum sie anecken, warum sich andere Menschen über sie ärgern. Meistens ist es sehr schwer, den Christen handfeste Verbrechen vorzuwerfen. Aber irgendetwas ist oft an ihnen, was die anderen Menschen irritiert und aufregt. Sind es ihre seltsamen Ansichten, ihr unbegreifliches Benehmen, die Sanftmut, die Liebe, die Ergebenheit und Demut? Oder sind es ihre Reden von Gott und der Glaube, dass sie gerettet sind und die anderen alle verloren? Irgendetwas irritiert die meisten Menschen, wenn sie mit wahren Christen zusammenkommen. Es kann sein, sie fühlen sich ihnen unterlegen. Es kann sein, sie werden an ihre Sünden und Fehler erinnert und an die Zukunft, von der sie nicht wissen, wo sie sie zubringen werden. Hast du es auch schon einmal gemerkt, dass man als Christ oftmals ein Fremdkörper in der Gesellschaft ist? Vielen, vielen ist es schon so gegangen. Auch der Apostel Paulus wurde verfolgt und vor Gericht gestellt. Der römische Kommandant in Jerusalem hatte Paulus aus einem Aufruhr am Tempel gerettet. Der Kommandant sah nur, dass alle Leute gegen diesen Paulus waren. Sie waren sogar ganz fanatisch und sehr erregt und meinten, er müsse unter allen Umständen sterben. Der Hauptmann war ja grundsätzlich nicht dagegen, dass man einen Menschen hinrichtete oder tötete, aber er wollte doch einmal herausbekommen, was dieser Paulus wirklich verbrochen hatte. Und so versuchte er verschiedene Methoden, um ein Geständnis aus diesem Mann zu locken oder wenigstens zu erfahren, was mit diesem komischen Heiligen los war. Vielleicht war es ein Gefühl für Gerechtigkeit, das diesen Hauptmann daran hinderte, Paulus einfach umbringen zu lassen. Vielleicht war es auch Neugier an diesem interessanten Fall. Jedenfalls versuchte der Hauptmann mehrere juristische Methoden, um die Schuld oder das Verschulden dieses Mannes herauszubekommen. Und hier möchte ich noch einmal diesen Weg des Paulus verfolgen. Also, wie ging es bei der Gerichtsverhandlung des Apostels Paulus zu? Erstens einmal fragte der Kommandant die Leute, die Paulus lynchen wollten. Von ihnen wollte der Römer wissen, was dieser unscheinbare Mann denn verbrochen habe. Gewissermaßen wollte er einmal Zeugenaussagen anhören. Die Bibel berichtet jedoch, dass die Menge bei der Frage wild durcheinander schrie und der Kommandant sich beim besten Willen kein genaues Bild machen konnte. Dazu waren die Anschuldigungen recht abstrakt. Es handelte sich also um kein gewöhnliches Verbrechen wie Mord, Diebstahl, Einbruch oder Rebellion. Von den Zeugen konnte man also kein klares Bild der Lage bekommen. Wie sollten auch diese fanatischen Juden die Mission und das Anliegen des Paulus verstehen können? Sie waren Feinde Christi gewesen und sie waren auch Feinde seiner Nachfolger, ohne viel zu fragen, was sie lehrten, was sie wollten und was sie dachten. Zeugen gegen das Christentum aufzurufen ist sehr schwer, weil diese meistens nicht genug von der Sache verstehen. Sie bleiben an Äußerlichkeiten hängen oder verdrehen gewisse Aussagen und erkennen sie nicht in ihrem Zusammenhang und in ihrer Absicht. Ja, man kann wohl die Christen kritisieren, wo sie nicht nach ihren Lehren gelebt haben. Und das ist es auch, was viele Feinde des Christentums vorbringen. Sie sagen, die Christen sind auch nicht besser. Sie morden, sie führen Krieg, sie rauben, betrügen, lügen und machen alles das, was die anderen Leute auch machen. Ja, leider stimmt das manchmal. Aber erstens waren diese Christen dann eben keine echten Christen, sondern nur Namenschristen, wie es sie in einer sehr großen Zahl gibt. Und zweitens sagt das doch noch nichts gegen die christliche Lehre aus. Wenn etliche nicht nach der Lehre leben, so kann man nicht die Lehre deswegen abtun. Die meisten Leute, die heute das Christentum verurteilen und angreifen, die als Zeugen gegen die Christen auftreten wollen, verstehen wirklich nicht genug von der biblischen Lehre und auch nicht dem Wesen und Auftrag Jesu, um irgendetwas sagen zu können. Lassen wir uns nicht zu schnell von ihnen einschüchtern. Die Anschuldigungen sind oft falsch. Ihre Argumente zeugen von Unkenntnis und ihre Haltung kommt aus einer Voreingenommenheit gegen die Bibel und aus einer fanatischen Verteidigung selbst errichteter Gedankengebäude. Von den Feinden des Christentums konnte der Kommandant von Jerusalem wirklich nicht klare Aussagen über die Mission des Apostels Paulus erwarten. Zweitens, nachdem der Kommandant von den Zeugen nichts Bestimmtes hatte erfahren können, wandte er sich an den Angeklagten selbst. Er ließ Paulus also auf die Freitreppe vor der ganzen aufgebrachten Menge eine Verteidigungsrede halten. Der Römer hoffte, nun auf diesem Wege etwas über die politischen und religiösen Ansichten des Paulus zu erfahren und vielleicht die Gefahr dieses Mannes daraus zu erkennen. Die Rede des Paulus ist einfach, praktisch und sehr persönlich. Was er sagt, sind nicht Kritik am Staat oder an der jüdischen Religion, es ist nicht eine Anklage an die Regierung oder die Priester, sondern es ist einfach ein Erlebnisbericht. Paulus erzählt, wie er Jesus begegnet ist und wie sein Leben daraus verändert wurde. Alle hören dieser Rede mit großer Aufmerksamkeit zu. Und es ist wirklich kein Punkt zu finden, woraus man Paulus einen Strick drehen und ihn verklagen könnte. Also auch die Verteidigungsrede des Apostels Paulus brachte dem römischen Kommandanten nicht viel Licht in die ganze Angelegenheit. Warum redete Paulus in dieser äußerst kritischen Situation, wo die Menge seinen Tod für schwerwiegende Verbrechen forderte, von solch banalen Dingen wie einer Vision und einem Zwiegespräch mit Jesus auf dem Weg nach Damaskus? Wahrscheinlich wird es Leuten, die heute zu Gericht über das Christentum sitzen, auch immer wieder ähnlich ergehen. Wenn sie die Verteidigungsreden der Christen anhören, der wahren Christen meine ich, der Nachfolger Jesu, dann werden sie sich immer wieder fragen, ja, wo ist denn hier der ganze Zündstoff? Sie reden von dem, was Gott für sie getan hat und wie Jesus am Kreuz für sie gestorben ist, aber was bedeutet das alles? Da sind keine Programme zur Weltverbesserung, keine Pläne zum Umsturz von Regierungen und Systemen, da sind keine großen und umwerfenden Ideen, die irgendjemand schaden könnten. Viele, viele Leute, die über das Christentum zu Gericht sitzen wollen, können sich keinen rechten Reim daraus machen. Und das kommt daher, dass das Reich Jesu eben nicht von dieser Welt ist. Es ist ein geistliches Reich und wer das Christentum verstehen will, der muss es geistlich verstehen. Der muss verstehen, dass es hier um Errettung und Verlorenheit, um Sünde und Erlösung, um Gnade und ewiges Gericht geht. Sonst werden wir das Christentum nie verstehen. Der Hauptmann, der Paulus verhört, kann sich kein rechtes Bild machen aus dem Verbrechen, das der Apostel begangen haben soll. So fragt er zunächst einmal die aufgebrachte Menge, kann aber von ihr nicht viel erfahren. Dann versucht er, aus dem Gesagten des Apostels Paulus etwas herauszuhören, was auf die Schuld dieses Mannes hindeuten könnte, aber auch da findet er nichts. Und als nächstes hatte dann der römische Hauptmann Schläge und Folterung für Paulus vorgesehen. Er hielt wohl die ganze Verteidigungsrede für einen Trick, wo Paulus seine Verkläger und die Richter auf eine falsche Fährte lenken wollte. Nach seiner Erfahrung konnte man unter Druck und Folter von den Menschen manche Dinge erfahren, die sie sonst nicht sagen würden. Diese Theorie mag ja auch da stimmen, wo Verbrecher wirklich versuchen, die Autoritäten hinters Licht zu führen, da, wo mit Lüge und Betrug gearbeitet wird. Wo aber jemand die Wahrheit sagt und willig ist, die richtige Auskunft zu geben, da können ja Schläge und Folterung nicht viel mehr bewirken, als dass der Mensch dann unter dem Druck der Qualen eben lügt und den Peinigern das sagt, was sie gerne hören wollen. In vielen Teilen der Welt hat man heute schon erkannt, dass Folter nicht eine gute Methode ist, um die Wahrheit zu erfahren. Allerdings gibt es auch noch sehr viele Polizisten und Richter, die weiterhin die Folter gebrauchen, auch bei Christen, um mehr über ihren Glauben zu erfahren. Aber beim Christentum funktioniert das nicht. Man erfährt durch Folter höchstens die Unwahrheit. Zum Glück wurde Paulus dann doch nicht geschlagen, weil er römischer Staatsbürger war. Nach damaligem Gesetz durften diese nicht ohne ordentliche Gerichtsverhandlung und Feststellung der Schuld gequält werden. Diese Methode war nur für Nichtrömer erlaubt. Viertens, der letzte Versuch des Kommandanten, die Wahrheit zu erfahren, war, Paulus vor ein jüdisches Gericht zu stellen. Sollten doch jetzt die jüdischen Priester und Schriftgelehrten einmal herausfinden, was an diesem Paulus verkehrt war. Offensichtlich handelte es sich ja um eine Frage nach dem jüdischen Gesetz und Glauben. Darüber wussten sie besser Bescheid. Gerne kam der jüdische Rat auf die Einladung des Römers zusammen und wollte nun Gericht über Paulus sitzen. Sie waren ziemlich stolz, dass der Kommandant nun ihre Hilfe und Weisheit brauchte, um Klarheit in diese verworrene Angelegenheit zu bringen. Zuerst hat Paulus das Wort, aber er sagt nur einen Satz und schon ist der ganze jüdische Rat gespalten. Es entsteht eine Diskussion, ja ein Streit unter den Richtern über grundlegende Fragen ihrer Religion. Die Erregung wird so groß, dass der Kommandant nichts mehr versteht und überhaupt nicht mehr weiß, worum es hier geht. Nur sieht er, wie sich auf einmal alle Richter wieder auf Paulus stürzen und ihn umbringen wollen. Wieder muss er den Angeklagten retten, ohne jedoch zu erfahren, warum alle Welt so böse auf ihn ist. Der jüdische Rat, das war die Intelligenz des Volkes, das waren die geistlichen Führer, die Juristen, die sich in Recht und Gesetz auskannten. Jedoch war auch ihre Weisheit nicht genug, um das Anliegen und die Botschaft des Christentums zu verstehen. Ihre Unsicherheit und Niederlage äußert sich dann in großer Erregung und Hass gegen den Apostel Paulus. Sie wollen Gewalt anwenden und Paulus beseitigen, weil sie das Christentum eigentlich nicht verstehen. Was könnte der arme Kommandant noch machen, um zu erfahren, was Paulus eigentlich wollte und ob er ein gefährlicher oder ein friedlicher Mann ist? Tja, das Christentum kann man nicht verstehen und nicht erkennen, solange man darüber zu Gericht sitzt. Solange der Kommandant gewissermaßen von einem neutralen Standpunkt aus erfahren möchte, was das Christentum eigentlich ist, bekommt er...
1: Es ist 18 Uhr.
2: Guten Abend und herzlich willkommen zu den 18 Uhr Nachrichten heute am Donnerstag, den 24. September 2026. Es begrüßt Sie am Mikrofon Maria Siemens. Die Losung. Der Seher Johannes schreibt: Siehe, eine große Schar, die niemand zählen konnte, aus allen Nationen und Stämmen und Völkern und Sprachen, die riefen mit großer Stimme: Das Heil ist bei unserem Gott, der auf dem Thron sitzt, und bei dem Lamm. Offenbarung 7, 9 und 10.
3: Das Wetter.
2: Heute bleibt es hauptsächlich sonnig bis in den Abend hinein. Die Temperaturen sinken in den nächsten Stunden auf etwa 23 Grad. Morgen erwartet uns wieder hauptsächlich Sonnenschein und Temperaturen zwischen 20 und 34 Grad.
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2: Wahlkommission. Es wird mitgeteilt, dass die Stimmzettel für die Vorschläge zu den kommenden Wahlen des Verwaltungsrates und des Aufsichtsrates in die Postfächer verteilt wurden. Wir bitten darum, die ausgefüllten Stimmzettel bis zum angegebenen Datum wieder in die dafür vorgesehene Wahlurne bei der Post einzuwerfen. Wir danken im Voraus für die gute Mitarbeit. Gezeichnet Rudi Bergen, Wahlkommission. 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
2: Wetterstationen überwachen künftig das Wetter an der Biozeanischen Brücke. Die Brücke verbindet Carmelo Peralta in Paraguay mit Puerto Murtinho in Brasilien. Wegen der Prognose für ein starkes El Niño-Phänomen in den kommenden Monaten soll die Brücke mit 2 Wetterstationen ausgestattet werden, wie das Ministerium für öffentliche Bauten und Kommunikation MEOPC schreibt. Sie sollen in Echtzeit die Wetterbedingungen rund um die Brücke erfassen. Durchgeführt wird das Projekt vom MEOPC. Die beiden Wetterstationen werden oben auf den Brückentürmen installiert. Gemessen wird dabei die Temperatur, die Niederschlagsmenge und die Geschwindigkeit und Richtung des Windes. So sollen laufende Aufzeichnungen der Wetterbedingungen vor Ort entstehen. Wie die Ingenieurin Juliana Duarte erklärte, dienen die Geräte nicht in erster Linie der Wettervorhersage, vielmehr sollen sie Wetterereignisse wie Regen, starken Wind oder Temperaturschwankungen erfassen und Informationen über den Zustand der Brücke liefern. Die Daten der neuen Wetterstation können dann mit Messungen anderer Sensoren auf der Brücke verglichen werden. Dazu gehören Sensoren, die die Kräfte in den Tragseilen sowie Bewegungen und Veränderungen der Brückenstruktur messen. Werden die Daten kombiniert, können die zuständigen Ingenieure überprüfen, wie die Brücke auf bestimmte Wetterbedingungen reagiert. Petropar kündigt Preiserhöhung bei Kraftstoffen an. Darüber informiert das staatliche Nachrichtenportal Medios del Estado. Die neuen Preise gelten ab heute, Donnerstag, landesweit an den Tankstellen der staatlichen Ölgesellschaft. Der Diesel wurde um 495 Guaraníes pro Liter teurer. Das entspricht einem Anstieg von rund 6%. Die Benzinsorte mit der höchsten Oktananzahl Aratiri 97 stieg um 150 Guaraníes, also etwa 2%. Die beiden anderen Benzinsorten bleiben unverändert. Als Grund nennt Petropar die stark gestiegenen internationalen Rohölpreise. Die Entwicklung wird unter anderem durch die aktuellen bewaffneten Konflikte und die angespannte Lage im internationalen Ölmarkt beeinflusst. Dadurch sind auch die Kosten für neue Lieferungen nach Paraguay deutlich gestiegen. Petropar-Präsident William Wilker erklärte, die vorhandenen Lagerbestände erlaubten es dem Unternehmen, die neuen Preise voraussichtlich bis Ende Oktober beizubehalten. Wie es danach weitergeht, hängt vor allem von der Entwicklung der internationalen Ölpreise ab. Conatel und Koika treiben ein Projekt zur Modernisierung des 911-Systems voran. Am Dienstag und Mittwoch führten Experten der koreanischen Entwicklungsagentur Koika, des Innenministeriums und der Telekommunikationsbehörde Conatel Gespräche über die technische Planung, schreibt Medios del Estado. Das Projekt hat ein Investitionsvolumen von 10 Millionen US-Dollar und soll bis 2030 umgesetzt werden. Geplant sind unter anderem eine gemeinsame Überwachungsplattform, intelligente Videoüberwachung und der Einsatz von künstlicher Intelligenz. Damit sollen Notfälle schneller erkannt und die verschiedenen beteiligten Behörden besser miteinander vernetzt werden. Parallel wird ein Masterplan für die öffentliche Sicherheit in Asunción erarbeitet. Zunächst analysieren die Experten die bestehende Telekommunikationsinfrastruktur. Auch die technischen Fähigkeiten des Personals sollen weiter ausgebaut werden. Ziel ist ein stärker integriertes und technologisch moderneres System zur Reaktion auf Notfälle. Paraguayisches Kaffee gehört weiterhin zu den 100 besten in Südamerika. Die paraguayische Kaffeerösterei Caffei ist zum zweiten Mal in Folge in der Liste der 100 besten Cafés Südamerikas aufgenommen worden. Laut der Tageszeitung OI wurde das Ranking auf 2026 am Dienstag veröffentlicht. Bewertet wurden mehr als 4200 Kaffeesorten auf dem Kontinent. Caffei ist dabei erneut der einzige Vertreter Paraguays. Das Café befindet sich an der Calle Palma in der Altstadt von Asunción. Gegründet wurde es 2024 von Luis Wong, einem taiwanesisch-paraguayischen Kaffee-Experten. KFI verbindet den Verkauf von Spezialitätenkaffee mit eigener Röstung. Dadurch kann das Team Herkunft, Röstgrad und Geschmack der Bohnen kontrollieren. Wong ist außerdem der sogenannte Q-Grader zertifiziert. Ein Q-Grader ist ein international zertifizierter Experte für die sensorische und physikalische Bewertung von Kaffee. Dafür musste er 20 Prüfungen in mehreren Bereichen der Kaffeeanalyse absolvieren. Neben Espresso und Cappuccino bietet das Kaffee auch verschiedene Filtermethoden an und informiert seine Kunden über Herkunft und Verarbeitung der Bohnen.
1: Die internationalen Nachrichten.
2: Eine 6 Jahre alte Chinesin hat mit einem Zauberwürfel einen neuen Rekord aufgestellt. Wie der Spiegel schreibt, drehte die kleine Lian Jungsi den Zauberwürfel in nur etwa mehr als 4 Sekunden in die richtige Position. Damit brach sie zweimal den bisherigen Weltrekord der Frauen, wie das chinesische Staatsfernsehen am Montag berichtete. Wie die Mutter der kleinen Lian örtlichen Medien mitteilte, habe ihre Tochter schon früh mit dem Zauberwürfel angefangen, neben Hobbys wie Tanzen und Musik. Mit der Zeit habe sie dann gemerkt, dass Zauberwürfellösung ein hervorragendes Mittel sei, um die Fähigkeiten eines Kindes umfassend zu entwickeln. Inzwischen beherrschte Lian mehr als 1300 verschiedene Algorithmen zur Lösung des Zauberwürfelproblems und übe täglich zwischen 2 und 3 Stunden lang. Für das Lösen des Zauberwürfels, auch als Rubik's Cube bekannt, gibt es internationale Wettbewerbe. Sie werden weltweit offiziell von der World Cup Association reguliert und überwacht. Der offizielle Weltrekord im sogenannten Speedcubing, dem schnellen Lösen des Zauberwürfels, liegt im Durchschnitt bei 3,51 Sekunden. In Philadelphia soll nächsten Monat der erste Rubik-Cube-Wettbewerb stattfinden. In den USA sollen mehrere hunderttausend Personen aus dem Obamacare-Programm gestrichen werden. Laut der Nachrichtenagentur AP plant die Regierung von US-Präsident Donald Trump, rund 760.000 Personen aus dem Obamacare-Programm zu entfernen. Wie Vizepräsident DJ Vance und Gesundheitsbehörden gestern mitteilten, soll damit gegen betrügerische Anmeldungen und nicht existierende Personen vorgegangen werden. Der Schritt soll Einsparungen von rund 2,2 Milliarden US-Dollar bringen. Vizepräsident G.D. Vance wies darauf hin, dass die Kündigungen von rund 315.000 Anmeldungen teilweise deshalb vorgenommen wurden, weil die Regierung nicht überprüft hat, ob die Anmelder überhaupt berechtigt waren. Zudem kündigte er an, dass weitere 419.000 Anmeldungen einer zusätzlichen Prüfung unterzogen werden, um sicherzustellen, dass sie die Voraussetzungen erfüllen. Kritiker bemängeln jedoch die Transparenz der Maßnahme. Gesundheitsexperten befürchten, dass auch unschuldige Bürger fälschlicherweise aus dem System geworfen werden könnten, da die Bereinigungen außerhalb regulärer Verfahren stattfinden. Demokraten verurteilten den Schritt scharf und werfen der Regierung vor, die ohnehin angespannte Gesundheitskrise weiter zu verschärfen. Das waren die Nachrichten für heute am Donnerstag. Ich wünsche allen Hörern einen gesegneten Abend. Auf Wiederhören.

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Hallo und herzlich willkommen zu unserer Wunschliedersendung heute am Donnerstag, den 24. September 2026. Heute begrüßt euch Maria Siemens am Mikrofon. Allen Hörern wünsche ich eine gesegnete Zeit. Anfangen würde ich gerne mit dem Lied, was Jesus in die Hände nimmt.

Der erste Liedwunsch geht heute an alle älteren Leute, gewünscht von Regina Onru mit dem Titel »Ich geh in den Garten allein«.

Das war das Lied »Ich gehe in den Garten allein« für alle älteren Leute, gewünscht von Regina Unruh. Das nächste Lied heißt »Er hält mein Leben in seiner Hand« und dieses geht an alle Radiohörer, gewünscht von Regina Unruh.

Dieses Lied »Er hält mein Leben in seiner Hand« ging für alle Radiohörer von Radio Friesland, gewünscht von Regina Unruh. Das nächste Lied geht für euch, Katharina und Viktor Laukert und Nelly Laukert, gewünscht von mir, Maria, mit dem Titel »Du bist nah, mir wie das Meer, dem Strande«.

Das war das Lied »Du bist nah, mir wie das Meer dem Strande« für euch, Katharina und Viktor und Nelly Laukert, gewünscht von Maria Laukert. Dieses Mal ist es eine sehr kurze Wunschliedersendung, denn wir sind ja auch schon beim letzten Lied angekommen. Dieses Lied heißt »Gott schenkt dir seine Zeit« und dies wünscht Regina dem Radioteam. Vielen Dank, Regina.

Auch wenn es eine kurze Wunschliedersendung war, wünsche ich, dass es doch allen Hörern zum Segen gewesen ist. Ich verabschiede mich mit dem Lied »Du veränderst« und wünsche allen Hörern weiter einen gesegneten Abend. Auf Wiederhören, bis zum nächsten Mal.

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1: Guten Abend, werte Hörerinnen und Hörer. Käthe Wiens begrüßt Sie zu ihrer wöchentlichen Unterhaltungssendung. Zurzeit lese ich die Autobiografie der Amerikanerin Sophie Muller mit dem Titel »Gottes Stimme erschüttert die Wildnis«. Nachdem sie sich in Cejal im kolumbianischen Urwald nahe der Grenze zu Venezuela bei den Curipaco heimisch gemacht hat, beginnt Sophie sofort mit dem Unterricht, um den Indigenen anhand einer einfachen Silbenkarte das Lesen und Schreiben beizubringen, mit erstaunlich schnellem Erfolg. So weitet sie ihren Unterricht auch bald auf die Nachbardörfer aus. Ihr wichtigstes Anliegen bleibt es aber, Gottes Wort unter diesen Stamm zu verkünden. Und dann geschieht etwas Schreckliches. Ihr bester Mitarbeiter, ein junger Curipaco namens Paulo, wird von einer Giftschlange gebissen. Sophie gibt Anweisungen, was zu tun ist, aber nicht alle sind gut für den Schwerkranken. Und als er stirbt, fühlt sie sich mitschuldig an seinem Tod. Hier lese ich aus dem Buch weiter. Er ist tot, schrie Paulus Bruder hysterisch. O Herr, warum hast du das geschehen lassen, betete ich kurz. Aber dann ergriff ich einen Kittel und folgte Paulus Bruder zu dessen Haus, wobei ich mich in erheblichem Maße an Paulus Tod mitschuldig fühlte. Rings an den Wänden des Hauses standen die Männer des Dorfes, schweigend und anklagend. Alle Augen waren auf mich gerichtet. Wo war ihre weiße Göttin nun? Der Häuptling trat vor. Ein Mann ist gestorben, sagte er absichtlich langsam. Ich fühlte mich wie ein ertappter Verbrecher, denn Paulus Mutter und seine Schwester standen mir besonders nahe. Da knieten sie an seiner Seite und hielten seine Hände. Ich barg mein Gesicht in meinen Händen und weinte. Dann ließ ich mich neben der zierlichen Mutter und der Schwester niederfallen und berührte ebenfalls seine Hände. Sie waren noch warm, und hoffnungsvoll fühlte ich nach dem Puls, aber vergeblich. Ich konnte nicht sprechen, sondern nur noch meine Tränen zusammen mit den ihren fallen lassen. Eine Zeit lang weinten wir schweigend. Dann eilte ich in die Nacht hinaus und zurück in meine Hütte, um in schrecklicher Einsamkeit auf die Totenklage zu warten, die ich schon einmal gehört hatte. Niemals sehen wir unseren Bruder wieder. Immer wieder in hoffnungsloser Verzweiflung die Molltonleiter hinunter. Aber Stunden vergingen und es erklang nichts dergleichen. Als es Tag wurde, hörte ich, dass die Männer mit ihren Macheten ans Werk gingen. Sie waren dabei, einen Sarg für Paulo zurechtzuhauen und als Material dafür sein Kanu zu nehmen. Leute liefen schweigend am Ufer entlang, um Wasser zu holen oder zu baden. Ich rechnete schon damit, dass ich die Tür öffnete und dass man mir befahl, zu verschwinden. Endlich klopfte es. Ich wischte die Tränen aus dem Gesicht und öffnete die Tür. Es war Chico, Paulus Cousin. Seine Augen waren rot. »Komm«, sagte Chico leise, »alles ist für Paulus Beerdigung fertig. Wir möchten, dass du uns Gottes Wort liest und betest.« Ich lief los, obwohl ich kaum verstand, was hier geschah. Dies hier waren doch raue Urwaldindianer. Wie in aller Welt konnten sie mir vergeben?« Dann dämmerte es mir. Sie hatten jetzt Hoffnung, die über das Grab hinausreichte. Hier reifte die Frucht von vielen Abenden, an denen ich ihnen Gottes Wort gesagt hatte. Nun verstand ich auch, warum sie nicht die Totenklage angestimmt hatten. Es war das Schwierigste, was ich jemals getan hatte, angesichts all dieser traurigen Leute, die um den mit der Hängematte umwickelten Körper ihres geliebten Paulo standen. Er lag auf einigen handbehauenen Brettern mitten im Raum. Chico zeigte mir einen Platz auf einer Bank und ich wagte nicht, Paulus Mutter in die Augen zu blicken. So öffnete ich die spanische Bibel und las die wunderbaren Worte vom ewigen Leben aus dem Johannesevangelium und fügte eine freie Übersetzung der Worte Jesu auf Curipaco hinzu. Ich bin es, der aus den Toten erweckt. Ich bin es, der ihnen Tage ohne Ende gibt. Wer sein Herz auf mir ruhen lässt, wird für immer leben, selbst wenn er gestorben ist. Im Dorf meines Vaters sind viele große und schöne Häuser. Wenn das nicht wahr wäre, hätte ich es euch gesagt. Nun will ich hingehen und eine Wohnung für euch zubereiten. Dann werde ich wieder zu euch kommen und euch zu mir nehmen, damit auch ihr da wohnt, wo ich wohne. Als ich zu beten begann, schien es, als würde sich die schwere Wolke der Scham von meiner Seele heben. Ich fühlte eine Hand auf meiner Schulter. Es war die Hand von Paulus alter Mutter, die vom Leid gebeugt herangetreten war. »Wie geht es meinem Sohn?« flüsterte sie mitleiderregend. »Ihm geht es jetzt wunderbar. Er ist bei dem Herrn Jesus«, versicherte ich ihr, weil ich das auch fest glaubte. Von der Zeit des ersten christlichen Begräbnisses an schienen mir die Kuripako sehr viel näher gekommen zu sein. Ich wurde ihre Schwester, statt dass sie mich weiterhin als weiße Göttin ansahen. Und für mich hatte ich eine bedeutende Lektion gelernt. Ich sollte mit ihren Sitten und ihrer Kultur sanft umgehen. Auf ihrer Seite schien der Respekt vor mir noch zu wachsen. Das Beste von allem war, dass jetzt noch mehr von ihnen positiv auf das Evangelium reagierten. Viele, deren einziges Ziel für das Lesenlernen der Eigenruhm war, waren jetzt sehr darauf bedacht, mich zu entfernteren Dörfern zu bringen, die flussaufwärts und abwärts in Guainia lagen. Sie paddelten tagelang, ohne an eine Bezahlung zu denken. Auch kam es häufig vor, dass sie bei mir blieben, wenn ich in 2 oder 3 weiteren Dörfern unterrichtete, bevor es nach Hause ging. Auf diese Weise bekamen sie von selbst eine bessere geistliche Grundlage, wenn sie täglich und allabendlich die biblischen Lektionen hörten. Durch das, was sie lernten, begriffen sie viele Wahrheiten, sodass sie Gottes Wesen besser kennenlernten und ihr Verhalten begann, das zu bestätigen. Allerdings waren nicht alle Dörfer so aufnahmebereit wie die rings um Sichal. In einem Dorf weiter unten am Guainia gab es eine Gruppe mächtiger Schamanen, die die Leute gegen das Wort Gottes aufwiegelten, nachdem wir dort einen Besuch gemacht hatten. Aber sie warteten, bis unser Leselernkurs vorüber war, um dann ihre Autorität wieder zu festigen. »Sophia verführt euch«, sagten sie. »Im Himmel tanzen und trinken sie. Wir wissen das, weil wir gestorben waren und Gott sahen und danach wieder lebendig wurden.« Ein Mann in dem Dorf Clarin war ein ruhiger, würdevoller Mann, der schon rein äußerlich als ein geistlich Gesinnter zu erkennen war. Er wollte weiter bei Gott bleiben. Ganz allein baute er sich als Versammlungsort ein kleines Gebäude aus Lehm, das erste seiner Art in diesem Stamm. Dorthin ging Clarin täglich, um alles zu lesen, was er von Gottes Wort besaß. Das Heft mit dem Frage- und Antwortteil zur Heiligen Schrift, in dem auch biblische Geschichten enthalten waren. Danach sang und betete er.

Monatelang besuchte nur er, seine kleine Schwester Melania, seine Frau und zwei Kinder diesen Ort. Dann wurde Melania plötzlich von einer unbekannten und gefährlichen Krankheit heimgesucht. 4 Tage lang lag sie fieberheiß in ihrer Hängematte, wo sie ab und zu die Evangeliumslieder der Curipaco sang. Am 5. Tag verlangte sie nach ihrem Vater, dem Häuptling ihres Dorfes, der so unbeugsam und stolz war, wie nur ein Häuptling sein kann. »Mein Vater«, sagte sie, »ich gehe jetzt fort zu Jesus. Was Sophia sagt, ist wahr. Wenn du nicht Christus in dein Herz lässt, wirst du mich nie wiedersehen.« Ein Curipaco legt großen Wert auf die letzten Worte eines Sterbenden. So hörten alle Anwesenden aufmerksam zu, weil sie sich fragten, wo Melania sie verlassen würde. Clarine hat mir später berichtet, was danach geschah. Nachdem sie mit ihrem Vater gesprochen hatte, ermahnte sie die übrigen Verwandten auf ähnliche Weise. Dann wurden ihre Augen hell. Es schien, als habe sie alle vergessen, die um ihre Hängematte herumstanden. Ein Lied, klar und triumphierend, erklang von ihren Lippen. Es war eines, für das sich eine Melodie verwendet hatte. Dies waren ihre Worte. »Eines Tages werde ich gehen, sein Dorf zu sehen, das Dorf meines Vaters im Himmel. Er will, dass ich komme, in seinem Dorf zu sein, im Dorf meines Vaters im Himmel. Sie kommen schon, die Engel alle, sie kommen schon und bringen mich heim.« Sie sang das Lied bis zum Ende, sagte Clarine in feierlichem Staunen. Ihr Gesicht sah sehr fröhlich aus, und dann starb sie. »Mein Vater will immer noch nicht zu den Zusammenkünften kommen, doch viele andere kommen jetzt, um wieder in ihren Heften zu lesen.« Gott hatte Clarines kleine Schwester als Samenkorn benutzt. Wenn es stirbt, bringt es viel Frucht, wie wir in Johannes 12,24 lesen. Ihr Vater bekannte seinen Glauben an Jesus Christus 10 Jahre später. Die Antwort der Karum, ein neues Kapitel beginnt. Der Isana-Fluss hatte es mir angetan. Damals war ich am Oberlauf dieses Gewässers dem alten Curipaco-Ehepaar auf meinem Weg zum Guainia und nach Sichal begegnet. Mithilfe meiner begrenzten Spanischkenntnisse hatte ich den Menschen auf meiner Reise durch dieses Gebiet erzählt, ich würde zurückkommen und ihnen gute Botschaften aus Gottes Buch überbringen. Aber inzwischen hatte ich begriffen, dass die Leute am Isana höchstwahrscheinlich nicht mehr von all dem Gesagten verstanden hatten, als die Curipaco während meiner Ankunft in Sichal. So bat ich den Herrn weiterhin um den richtigen Zeitpunkt, wann ich zu ihnen zurückkehren sollte. Ich beendete gerade die Übersetzung des Johannesevangeliums, als ein kleiner Zwischenfall passierte, der mich noch mehr zum Isana hinüberblicken ließ. Der angstvolle Schrei eines Kindes durchdrang die Luft. Ihm folgte ein zweiter und noch einer. Ich rannte zum Fenster, von dem aus man den Fluss überblicken konnte. Die Schreie kamen aus einem Kanu, das gerade vom Ufer abgelegt hatte. Es wurde von 3 oder 4 Leuten fortgepaddelt und verschwand schnell hinter der nächsten Flussbiegung. »Was ist denn da passiert?« schrie ich, während ich zu den anderen lief, die alles vom Ufer aus beobachtet hatten. Scheinbar niemand wollte antworten. »Was ist hier los?« fragte ich wieder. Die wiederholten Schreie des Kindes hatte man kaum ertragen können. Schließlich antwortete Matteo, einer meiner allerersten Schüler, ganz leise. »Das ist meine kleine Schwester Jochi. Sie holen sie weg.« »Warum?« fragte ich bestürzt. »Da müsste doch schnellstens etwas geschehen. Wo ist deine Mutter? Will sie, dass man sie wegholt?« »Nein«, erwiderte Matteo, wollte aber keine weiteren Erklärungen abgeben. Er zuckte nur in stiller Ergebung mit den Schultern, wischte sich die Tränen vom Gesicht und blickte zu Boden. Yoshi war die niedliche 4 Jahre alte Schwester, die er immer liebevoll in seine Arme geschlossen hatte. »So machen Sie das hier«, sagte eine ältere Stimme hinter mir. Sie gehörte Melisio, der damals schon ein wirklicher Gläubiger und meine Stütze in Sichal war. Es war klar, dass er das Geschehene nicht gut hieß. Seine gewöhnliche Zurückhaltung wich, so dass man heraushören konnte, wie aufgebracht er war, als er weitersprach. »Diese Männer, die hierher kamen, sind Verwandte des Vaters von Matteo und kommen vom Isana.« Ich erinnerte mich, dass Matteos Vater aus dem Clan der Karom vom Isana hergekommen war. Er war allerdings schon gestorben, bevor ich hier ankam. Sie hörten, dass er gestorben war,
und nun kamen sie, weil sie Anspruch auf eines seiner Kinder haben. Das war also bei ihnen üblich, darum hatte auch niemand ihr Recht in Frage gestellt, das verzweifelte Kind seiner Mutter fortzunehmen, obwohl jeder wusste, dass Yoshi höchstwahrscheinlich in 7 oder 8 Jahren die Frau eines verwitweten alten Onkels sein würde. »Sie wird in Sünden und Kummer aufwachsen, wenn wir ihnen nicht Gottes Wort bringen«, sagte ich zu Melisio. »Ich muss mich auf den Weg zum Isana machen, nachdem das Johannesevangelium vervielfältigt worden ist.« »Nein, du kannst nicht dorthin gehen«, antwortete er schnell. »Dort an dem Fluss gibt es viele böse Schamanen, die Leute vergiften.« Er erwähnte nicht, dass es auch am Guania in vielen Dörfern ähnliche Zustände gab und dass noch so manches Herz an Zaubereien und üble Praktiken gebunden war. Inzwischen war es 1948 geworden. Ich meinte, dass ich erst einmal für ein paar Monate in die Heimat reisen sollte, bevor ich mich auf den Weg zu einem derart langen Einsatz machte, wodurch ich mich noch weiter von der Zivilisation entfernte. Ich brauchte eine gut genutzte Zeit des Austauschs mit meinen Eltern, um die Entfernung zu überbrücken, die durch die seltenen Briefe kaum ausgeglichen werden konnte. Außerdem war ich auf den Kontakt zu den Leuten daheim angewiesen, die all die Jahre für mich gebetet hatten. Ich wollte meine Übersetzung des Markus-Evangeliums mitnehmen und hoffte, auch daran arbeiten zu können.

Die Zivilisation in den Vereinigten Staaten entsprach überhaupt nicht den Idealvorstellungen, die ich mir in einsamen Urwaldstunden zurechtgelegt hatte. Gott schien man aus den allermeisten Bereichen des Lebens verdrängt zu haben. Fast nirgendwo im Alltag der US-Amerikaner war noch zu erkennen, dass er da war. Plötzlich merkte ich, wie sehr ich meine Umwelt im Urwald herbeisehnte. Wie verlangte mich nach jenen Zeiten stiller Glückseligkeit, die ich dort oft erlebt hatte, wenn ich allein mit Gott am Ufer des Guainia spazieren ging. Jener Sommer war allerdings unvergesslich wegen der kostbaren Monate, die ich mit meinen Eltern in ihrem Landhäuschen auf Long Island, New York verbrachte. Mein Vater schien stolz auf mich zu sein, weil ich aus einem Pflichtgefühl heraus weiterhin meinen Dienst tat und das trotz seiner oberflächlich ablehnenden Haltung, als ich anfangs davon sprach, zu Missionaren berufen zu sein. Was mich anging, so hatte ich das Gefühl, wieder Wurzeln zu haben, Beziehungen zu Menschen, die mich liebten und zu denen ich gehörte. Die Leute in der Missionszentrale und in der Ausbildungsstätte der Neue Stämme-Mission gaben mir ebenfalls das Gefühl, willkommen zu sein. Von allen, die mir aufs Missionsfeld vorangegangen waren, war bisher noch niemand aus Bolivien zurückgekehrt. Darum hörten die neuen Kandidaten mit weit aufgerissenen Augen zu, was ihr erster Missionar auf Heimaturlaub aus erster Hand zu berichten hatte. Auch die Leute in den Gemeinden begegneten mir mit großer Freundlichkeit. Hinsichtlich meiner Übersetzungen legte ich eine Pause ein, um Dr. Judy Nieder von der amerikanischen Bibelgesellschaft zu konsultieren. Als ich wieder aufbrach, hatte ich eines der ersten Bücher dabei, in denen Grundsätze der Bibelübersetzung beschrieben werden. Die Zeit verging allzu schnell, aber ich hatte das Gefühl, zurückkehren zu müssen, um zu sehen, wie es den Neubekehrten ging, die sich Christus zugewandt hatten. Inzwischen konnten alle Leute in den Dörfern am unteren Guainia ziemlich gut lesen. Alle verfügten über die Bibelhefte, sodass sie andere lehren konnten. Die biblischen Geschichten und das geistliche Frage- und Antwortheft waren auch schon überarbeitet, weil mir die schnelleren Schüler geholfen hatten. Und wenn sonst nichts zu tun war, kamen sie doch auch während meiner Abwesenheit regelmäßig zum Singen und Lesen zusammen. Nicht nur die Abendversammlungen, sondern auch der Unterricht begann mit Gesang, wobei die Schüler, lange bevor sie lesen konnten, meinen Zeigestock von Wort zu Wort folgten. Welch eine freudige Erregung verspürte ich, als sie zu jeder Tageszeit singen und Gott loben hörte, während sie bislang nur Lieder kannten, in denen der Teufel geehrt wurde. Schließlich begann ich, mich auf die Reise zum Isana und zu den Karom vorzubereiten, die einen Dialekt der Curipaco sprachen. Ich vervielfältigte ungefähr 200 weitere Fibelhefte, packte in meine beiden Seesäcke zwei Bündel Bleistifte, etliche dicke Blöcke Schreibpapier, die große Karte mit den Curipaco-Silben, die Flanellbilder zu Geschichten aus den Evangelien, meine zusammengerollte Hängematte, eine Dose Trockenmilch, Wurmmedizin und 1000 Sulfonamid-Tabletten, um den häufigsten Infektionen der Indianer vorbeugen zu können. Die neue Regenzeit hatte bereits begonnen und der Guainia war bis zu den Ufern randvoll. Ich war so naiv anzunehmen, man könne zu jeder Zeit reisen. Meine kräftigen Paddler rieten mir jedoch, einen anderen Weg zum Isana als den zu nehmen, auf dem ich anfangs gekommen war. Wir sollten eine weiter östlich verlaufende Route wählen, die uns direkt auf brasilianisches Gebiet bringen würde. Es war ein harter Kampf gegen die Strömung, aber nach 2 Tagen erreichten wir einen überfluteten Nebenfluss, der uns zur Wasserscheide zwischen dem Guainia und dem Isana brachte. An diesem Nebenfluss wohnte keine Menschenseele. Es war ein schattiges Labyrinth moosüberwachsener Urwaldbäume, durch das kaum einmal ein Sonnenstrahl drang und in dem nur Indianer einen Weg finden konnten. Meine Paddler schwangen ihre Macheten, um uns durch ein scheinbar undurchdringliches Dickicht nach dem anderen den Weg zu bahnen, so dass wir mit dem Kanu hindurch gelangen konnten. Ich duckte mich immer nur unter den Zweigen und Lianen, von denen die Ameisen und Spinnen mir auf den Kopf fielen.

Nachdem wir schließlich diesen Nebenfluss hinter uns gelassen hatten, versteckten wir den Einbaum. Das geht ganz einfach. Man versenkt den Einbaum, dreht ihn um und schiebt ihn tief unter einen umgefallenen Baum, bis ihn keiner mehr sehen kann. Dann zogen wir auf einem schlammigen Pfad weiter, der über die Wasserscheide führte. Schlamm und Wurzeln, Wurzeln und Schlamm. Immer wenn ich mir wie ein Märtyrer vorkam, fragte ich mich wie der Liederdichter: Der Weg ist rot von Zeugenblut, sollt ich auf Rosen gehen? Wo andere einst durchkreuzt die Flut, sollt ich am Ufer stehen? 3 größere Geschwüre an meinen Beinen waren ziemlich schmerzhaft, so dass ich hinter den anderen zurückblieb, bis ich meinte, ich hätte einen Jaguar gehört, der meinen Spuren folgte. Da holte ich meine Führer in erstaunlich kurzer Zeit ein. Am nächsten Morgen erreichten wir einen kleineren Fluss, der uns zum Kujari führte. Dieser mündet seinerseits in den Isana. Einen alten Einbaum hatte man zu jedermanns Verwendung dort zurückgelassen. So sausten wir diesen aufgefühlten Fluss hinunter bis zum Kujari. Da endlich erblickten wir Menschen, die ersten nach 6 Tagen. Es war ein ganzes Kanu voll, alle von der gleichen Art, wie ich sie gesehen hatte, als ich das erste Mal hierhin durchreiste. Das waren die Karom, in Brasilien als Bainua oder Baniwa bezeichnet. Was sie uns von ihrem Kanu aus anstarrten, und wir starrten sie höchstwahrscheinlich genauso an. Wie ihre Gesichter und ihre halbnackten Körper sahen aus, als seien sie mit violettem Graphit beschmiert. Durch diesen Kontrast wurde mir klar, dass sich meine Curipaco-Freunde ganz sicher verändert hatten, seitdem ich ihnen das erste Mal begegnet war. Ich sah kaum noch einen halbnackt aus seiner Hütte treten, obwohl ich niemals etwas über Bekleidung gesagt hatte. Sie sahen fortan wie respektable kolumbianische Bürger aus. »Hier gibt es viele böse Leute«, so beantworteten meine Begleiter meine fragenden Blicke. »Sie sind seit ihrer Geburt so.« Aufgrund einer Hautkrankheit waren bei manchen weiße Flecken auf der Haut zu erkennen. Daneben sahen wir dunkellila Flecken und die rot geränderten, blutunterlaufenen Augen. Wir folgten einer Flussbiegung und erblickten eine Gruppe von Hütten, die mit Palmwedern gedeckt waren. Das war Matayapan. Die Leute liefen in ihre Häuser und verschlossen die Türen. »Herr, hilf mir, eine offene Tür zu finden«, betete ich, als wir am Ufer ausstiegen und in die größte Hütte blickten. Da waren alle Männer versammelt, einige mit Lendenschurz, die meisten aber mit zerrissenen Hosen. Obwohl ich am Guinea bereits ein Dutzendmal erlebt hatte, wie es ist, wenn man neu in ein Dorf kommt, fühlte ich mich niemals wohl, wenn dies bei meinen Reisen wieder einmal der Fall war. Das war hier nicht anders, zumal es hier um eine neue Gegend und im Grunde um eine neue Bevölkerungsgruppe ging. Hinsichtlich ihrer Sprache nahm ich an, dass sie die gleiche wie bei den Curipaco war, aber der Dialekt unterschied sich dermaßen, dass ich sie kaum verstehen konnte. Ich sagte den Karom, ich sei gekommen, um ihnen eine Botschaft von Gott zu überbringen und um sie Gottes Wort lesen zu lehren. Doch sie lachten mir ins Gesicht. In den ersten 5 Minuten war die Atmosphäre sehr angespannt. Dann traten die beiden Burschen auf, die mit mir vom Guinea gekommen waren, und erzählten den Karom, ich würde den Leuten ganz schnell das Lesen beibringen. Das demonstrierten sie, indem sie unter Beweis stellten, dass sie aus einem der Hefte vorlesen konnten. Das schien die Karom wenig zu beeindrucken. Sie luden uns nicht ein, in ihre Hütte einzutreten. Ich saß am Eingang vor der Hütte, in der die Männer versammelt waren, und betete. Wenn sie mich in diesem Dorf ablehnten, würde mich wohl kaum ein anderes Dorf im Stammesgebiet der Karom aufnehmen. Am Ende grinsten die meisten Männer und kamen zu der Überzeugung, dass es gut sei, sich bilden zu lassen. Sie führten mich in eine kleine, leere Hütte, wo ich meine Hängematte und das Moskitonetz aufhängen sollte. Während ich dann ein Bad nahm, bauten sie eine Bänke aus langen Stangen, die mit Lianen zusammengebunden waren. Unter der Anleitung meiner Curipaco-Paddler war die Silbenkarte aufgehängt worden und das ständig wiederholte Aufsagen der Buchstabenfolge konnte beginnen. Nach dem Unterricht brachte mich einer in eine dunkle Hütte, wo eine zierliche alte Frau im Sterben lag. Sie wäre nicht in der Lage gewesen, zu der Abendversammlung zu kommen. Offensichtlich lag sie schon lange krank da und war fast zum Skelett abgemagert. Ihr Körper war mit schwarzem Wundschorf bedeckt,
Ihr Gesicht war gelb und verfallen und sie hatte große Zahnschmerzen. Ein furchtbarer Gestank erfüllte die Hütte. Mir wurde übel und ich wollte fortlaufen, aber ich wusste, dass sich Jesus nicht von den Aussätzigen abgewandt hatte, obwohl es von den Ausdünstungen her damals ähnlich gewesen sein muss. Ich setzte mich auf einen niedrigen Stuhl neben die Frau, hielt ihre verkrüppelte Hand und erzählte ihr von Jesus. »Wie heißt er?« fragte sie immer wieder. »Jesus«, antwortete ich, so oft sie fragte. Ich zeigte ihr ein Buch mit schönen Bildern, dessen Titel »Das Leben Christi« war. Schon bald sah es aus, als erholte sich ihr ganzes Wesen von den Schmerzen und sie folgte mit mir der Geschichte von einer Seite zur anderen. Als ich ihr zeigte, wie Jesus starb, um unsere Sünden wegzunehmen, und wie er aus dem Grab auferstand, um uns an seinen wunderbaren Ort im Himmel zu bringen, wenn wir diese Erde verlassen haben, wurde sie ganz eifrig. Ich verstehe«, rief sie aus. Ich betete mit ihr. Dann sprach die sterbende Frau ganz von sich aus mit Jesus. Alle ihre Anspannung verschwand, und ein Blick des Glaubens und der Hoffnung umspielte ihr Gesicht und verwandelte es einen Augenblick lang in eine Art Schönheit, über die die Engel im Himmel jubelten. Da erhob ich mein Herz voller Preis zu Gott, weil sein Wort die Kraft hat, die Sünder freimachen kann. An diesem Abend hörten alle Dorfbewohner den Namen Jesus zum ersten Mal, und gern waren sie früh am nächsten Morgen bereit, mehr zu hören. Danach schien nichts mehr den Enthusiasmus der Karom hinsichtlich des Lesenlernens aufhalten zu können. Neben den blutsaugenden Mücken und den Sandflöhen, ungefähr 20 von ihnen hatten sich in meine Zehen gebohrt, gab es Dutzende kleiner Jungen, die überall hin und her rannten, geschwätzige Frauen, die am Eingang der Hütte standen, drei schreiende Papageien, die dauernd über unseren Köpfen herumflogen und 10 Hunde, die sich offensichtlich in keine Dorfgemeinschaft einfügen konnten. Eines Tages beschlossen diese Köter, ihrem cholerischen Gemüt zu folgen, sodass ihr unglaubliches Knurren und Bellen uns allen zu viel wurde. Einige Indianer liefen nach draußen, andere kletterten auf die Dächer, aber ein Bewohner stand mit einem schweren Hocker in der Hand und schlug rechts und links um sich, wenn die Hundemeute uns zu nahe kam. Schließlich fingen alle an, auf die Hunde einzuschlagen, bis diese bemerkten, dass sie unerwünscht waren und davonliefen. Das Interesse an den Evangeliumsgeschichten, die mit Hilfe der Flanellbilder veranschaulicht wurden, war in Matthäa Pan einfach wunderbar. Alle außer der alten Frau kamen. Im Laufe von 10 anstrengenden Tagen des Lehrens hörten die Indianer morgens und abends evangelistische Botschaften, illustriert mit Flanellbildern und Reihen von plakatgroßen Zeichnungen zu den wichtigsten Geschichten der Bibel. Bis hier reicht die Zeit zum Lesen heute. In einer Woche hören Sie einen weiteren Abschnitt aus dem Buch »Gottes Stimme erschüttert die Wildnis«. Ich verabschiede mich bis dahin. Gute Nacht und auf Wiederhören.